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1: Guten Morgen, wir freuen uns auf einen richtigen Sommertag. Mit viel Sonne und Badetemperaturen erwartet werden bis zum Nachmittag 25 bis 32 Grad. Zum Nachmittag hin wird es an der Grenze zu Nordtirol allerdings etwas windig.
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1: Die wichtigsten Straßen im Land sind frei. Dazu gehört auch die Brenner-Autobahn. Wegen des Familienradtags in Thiers ist die Strecke von St. Cyprian auf dem Carapaz von 8:30 bis 16 Uhr gesperrt. Eine gute Fahrt in den Sonntag.
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1: Guten Morgen, auf in den Tag. Ja, aber bitte schön ganz ohne Stress und Hektik. Wir machen das richtig gemütlich und begleiten Sie und freuen Sie uns, dass wir Sie dabei haben.

0: Guten Morgen an einem besonderen Sonntag. Heute ist Herz Jesu.
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2: Manchmal erleben wir etwas Merkwürdiges. Wir geraten immer wieder in dieselben Situationen und reagieren doch jedes Mal auf die gleiche Weise, obwohl wir längst wissen, dass uns diese Reaktion nicht gut tut. Vielleicht sagen wir zu oft Ja, obwohl wir Nein meinen. Vielleicht machen wir uns Sorgen, noch bevor etwas passiert ist. Vielleicht werden wir schnell ärgerlich, wenn wir uns nicht verstanden fühlen. Und danach ärgern wir uns über uns selbst. Doch dieser Ärger führt selten weiter. Hilfreicher ist die Frage, was hat meine Reaktion ausgelöst? Hinter vielen Verhaltensmustern steckt etwas, das wir oft gar nicht bewusst wahrnehmen. Ein alter Wunsch, anerkannt zu werden, die Angst, jemanden zu enttäuschen, das Bedürfnis nach Sicherheit oder die Sorge, nicht zu genügen. Wenn wir beginnen, diese Zusammenhänge zu verstehen, verändert sich etwas. Wir können lernen, freundlicher mit uns selbst umzugehen und bewusster zu entscheiden, wie wir auf die Herausforderungen des Tages antworten möchten. Ich wünsche euch die Gelassenheit, euch selbst mit Verständnis und Wohlwollen zu begegnen.
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0: Guten Morgen. 8:10. Ja, das ist ein Sonntag mit ausgezeichnetem Badewetter. Und wir im Land haben ja perfekte Bedingungen in den Freibädern und an den Seen. Und was allerdings da etwas die Stimmung drückt, sind die Badeunfälle, die immer wieder passieren. Und da ist Italien rekordverdächtig. Auffällig an den Zahlen, 80% der Verunfallten sind Männer. Ja, und fast jede dritte Person ist über 65 Jahre alt. Wie schön so eine Erfrischung auch ist, aufpassen muss man trotzdem. Einen feinen Sonntag.
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3: Guten Morgen, kurz nach 7:30.
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3: Es ist recht ruhig auf Südtirolstraßen, die Brennerautobahn ist frei. Etwas mehr Ausflugsverkehr wird es aber am Vormittag Richtung Ausflugsorte geben. Die Straße auf dem Karapass ist von Thiers St. Cyprian aus wegen des Familienradtags gesperrt.
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3: Der Sommer ist zurück und das lässt er uns bereits jetzt spüren. Aktuell hat es in Gargazon 14 Grad, Laas meldet 18 Grad und etwas frischer ist es in Sexten bei 6 Grad. Bis zum Nachmittag geht es hinauf auf 25 bis 32 Grad. Gewitter wird es keine geben, einzig in der Sterzinger Gegend. Und im oberen Finchgau wird gegen Abend der Wind etwas stärker. Ideale Bedingungen also, um die Herz-Jesu-Feuer zu bestaunen. Auch morgen und in den kommenden Tagen bleibt es so sommerlich und richtig fein. Genießen Sie mit uns also diesen Sonntag, den Start in den Tag, auch mit Südtirols besten Musikmix. Hier sind Theo Backmann und Loi.

0: entspannten Sonntagmorgen. Ja, es ist ein typisches Alltagsthema, über das man fast mit jedem darüber reden kann. Das Wetter. Ja, wie es wird, wie es war, dass es zu kalt ist, zu warm oder verregnet. Intensiv mit dem Wetter verbandelt ist da der Eisacktaler ORF-Wettermann Sigi Fink, der heute bei uns zu Gast ist im Sonntagsfrühstück. Er liebt es, wenn es am Himmel so richtig rund geht.
1: Ja, wenn in der Früh es noch halbwegs ruhig ist, sonnig, und dann kommt im Laufe des Tages immer mehr das Schwarz dazu, wenn die Wolken dann brodeln, wenn es quält, und dann kommt der Amboss am Abend und dann Hagel, Gewitter, Sturm. Also das ist mein Wetter.
0: Ja, Sigi Fink hat kürzlich auch die Morgensendung im ORF-Fernsehen übernommen. Wie viel Südtirol noch in ihn steckt, wie herausfordernd Fernsehen ist und welche Pläne er noch hat, das erzählt er uns ab 10 in Feuer und Flamme bei Daniel Winkler.
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1: Guten Morgen, es ist 10 vor 8.
2: Zum Herz-Jesu-Sonntag heute werden wieder Bergfeuer leuchten. Mann stürzt am Bahnhof Brenner auf Gleise und verletzt sich. Und es ist sonnig mit ein paar Schleierwolken. Ich bin Gunde Bichler. Guten Morgen.
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2: Heute ist Herz-Jesu-Sonntag. Es gibt feierliche Gottesdienste und Prozessionen und am Abend wieder die Herz-Jesu-Feuer, Stefanie Terzer.
4: Die Herz-Jesu-Feuer haben eine lange Tradition. Vor über 200 Jahren haben die Tiroler Bergfeuer entzündet, um göttlichen Schutz und Beistand für ihr Land zu bitten. Damals standen Napoleons Truppen an den Landesgrenzen. Seitdem werden jedes Jahr aufs neue Bergfeuer entzündet, um die Erinnerung wachzuhalten und die Tradition zu wahren. Das machen nicht nur die Schützen, auch der Alpenverein und verschiedene andere Vereine.
2: Nach dem Regen der vergangenen Tage besteht keine erhöhte Waldbrandgefahr mehr, sagt der Forstdienst. Trotzdem sollte man sich bei den Herz-Jesu-Feuern an die Vorschriften halten, also mindestens 20 Meter Abstand vom Waldrand. Sonst braucht es eine Genehmigung der jeweiligen Forststationen. Am Bahnhof Brenner ist ein Mann auf die Gleise gestürzt. Der 30-Jährige aus den USA ist bei dem Unfall gestern erheblich verletzt worden. Die Beamten der Bahnpolizei haben den Mann gerettet und einen Notruf abgesetzt. Er ist ins Krankenhaus Sterzing gebracht worden. In der Schweiz gibt es heute wieder eine Volksbefragung. Diesmal stimmen die Menschen über eine Obergrenze für die Bevölkerung ab. Ihre Zahl soll bis zum Jahr 2050 auf 10 Millionen Einwohner beschränkt werden. Zurzeit leben etwas mehr als 9 Millionen Menschen in der Schweiz. Die größte Gruppe an Ausländern bilden die Italiener mit etwas mehr als 340.000. Die Wahllokale in der Schweiz schließen zum Mittag, gleich danach werden die Stimmen ausgezählt. Und jetzt zum Sport, zur Fußball-WM. Der erste Schlager der Weltmeisterschaft endete in der Nacht mit einem Unentschieden. Brasilien und Marokko trennten sich mit 1:1. Auch für die Schweiz reichte es nur zu einem 1:1 Unentschieden gegen Katar. Heute Abend steigen Deutschland und die Niederlande ins Turnier ein. Und dieser Sonntag wird schön sonnig und warm. Gleich hören Sie mehr zum Wetter.
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5: Wir freuen uns auf einen richtigen Sommersonntag mit viel Sonne und Badetemperaturen. Erwartet werden bis zum Nachmittag 25 bis 32 Grad. Zum Nachmittag hin wird es aber an der Grenze zu Nordtirol etwas windiger.
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5: Die wichtigsten Straßen im Land sind momentan noch frei. Dazu gehört auch die Brenner-Autobahn. Wegen des Familienradtags in Tiers ist die Strecke in St. Cyprian auf den Carapaz um 8.30 Uhr bis 16 Uhr gesperrt. Wir wünschen trotzdem eine gute Fahrt in den Sonntag.
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5: Einen schönen Herz-Jesus-Sonntag, der ja richtig feierlich im Land begangen wird. Höhepunkt sind dann wohl am Abend die Bergfeuer. Ein Tag also voller Tradition. Da freuen wir uns doch auf einen

0: Schut. 4:08. Guten Morgen.
1: 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Widder.
0: Alle wollen etwas von Ihnen, lassen Sie sich davon aber nicht beeinflussen und ziehen Sie Ihr Ding durch.
1: Stier.
0: Sie kommen so richtig in Fahrt und suchen Herausforderungen, die werden Sie heute auch finden.
1: Zwilling.
0: Voller Elan und Tatendrang übersehen Sie leicht die Wünsche der anderen, nehmen Sie mehr Rücksicht.
1: Krebs.
0: Freuen Sie sich, Sie werden heute wundervolle Begegnungen haben.
1: Löwe.
0: Sie haben sich etwas vorgenommen, zeigen Sie Ihre gute Einstellung und ziehen Sie es durch. Sie werden es nicht bereuen.
1: Jungfrau.
0: Kommen 10 und 7. Machen Sie sich bereit auf einen Tag voller Leichtigkeit.
1: Waage.
0: Machen Sie Schwierigkeiten nicht größer, als sie sind. Haben Sie Vertrauen in Ihre Fähigkeiten.
1: Skorpion.
0: Der erste Eindruck kann täuschen. Schauen Sie zweimal hin, bevor Sie sich entscheiden.
1: Schütze.
0: Zeigen Sie heute Initiative, handeln Sie schnell, damit können Sie nämlich punkten.
1: Steinbock.
0: Unmut kommt auf. Steuern Sie dagegen und ärgern Sie sich nicht lange herum.
1: Wassermann.
0: An der frischen Luft können Sie sich gut entspannen, da lassen Sie auch neue Pläne schmieden.
1: Fische.
0: Sie verlangen heute von sich nur das Beste und fühlen sich also dann richtig wohl in Ihrer Haut.
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0: Guten Morgen, Südtirol. Wir freuen uns auf einen feinen Sonntag mit vielen schönen Momenten und vielleicht auch im Freibad oder an einem See. In den Videos, da haben die Bademeister ein Auge auf uns, dass halt ja nichts passiert. Alex Buska ist Ausbilder der Damen und Herren im roten T-Shirt. Da gibt es eigene Kurse zur Befähigung.
1: Schwimmen muss man kennen, alles andere kann man lernen. Es gibt da verschiedene Bereiche, von Erste Hilfe bis Schwimmen, natürlich auch der ganz rechtliche Teil, die Wasseraufbereitung.
0: Ja, und wenn viel los ist in den Becken, dann müssen die Augen überall sein. Wenn das zur Routine wird, wird es gefährlich und die Aufmerksamkeit lässt nach.
1: Es kann der Tag irgendwann einmal kommen, wenn man zum Einsatz geworfen wird, da muss man zu 100% vorbereitet sein.
0: Ein oder mehrere Bademeister sind ab einer gewissen Größe Pflicht. Schon im Winter startet die Suche nach ihnen. Dabei wird es immer schwieriger, Bademeister zu finden, da es oft nur eben halt ein Sommerjob für wenige Monate ist. Ein Glück, wer da eine Anstellung in einem Hallenbad hat. Vielen Dank allen, die heute im Einsatz sind, um uns ein schönes Badevergnügen zu ermöglichen.
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0: Morgen. Ja, auch Popstars haben es nicht immer leicht. Kesha kann davon ein Lied singen, ja, und baut jetzt nach und nach ihre Karriere wieder auf. Diesmal komplett selbstbestimmt, um halt Problemen der letzten Jahre aus dem Weg zu gehen. Und das zahlt sich aus. Die Hits kommen wieder zurück. Kesha jetzt hier auf Südtirol 1 mit TikTok.
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2: Guten Morgen, kurz nach 8:30.
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2: Es ist recht ruhig auf Südtirols Straßen. Die Brenner-Autobahn ist auch frei. Etwas mehr Ausflugsverkehr wird es am Vormittag dann geben Richtung Ausflugsorte. Die Straße auf den Carapaz ist von nun an bis um 16 Uhr gesperrt, und zwar von Tiers aus Richtung St. Cyprian und Carapaz. Dort gibt es einen Familienradtag.
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2: Der Sommer ist zurück und das lässt uns bereits jetzt spüren. Aktuell hat es in Benz 13 Grad, Sifjan am Ritten meldet 13 Grad und in Wolkenstein, da hat es 15 Grad. Bis zum Nachmittag geht es dann hinauf auf 25 bis 32 Grad. Gewitter gibt es keine, einzig in der Sterzinger Gegend. Und im oberen Finchgau wird gegen Abend der Wind etwas stärker. Also ideale Bedingungen, um Herz-Jesu-Feuer zu schauen. Auch morgen und in den kommenden Tagen bleibt es sommerlich fein. Genießen Sie mit uns diesen Tag, jetzt auch mit Südtirols Best Musikmix. Hier sind Fun und Coldplay.

0: Nein.
1: Guten Morgen. Der Bergsommer hat begonnen. Ja, viele von uns zieht es hinauf in die Höhe. Jetzt, wenn das Wetter wieder so richtig schön ist. Und die Natur, die zeigt sich ja nun von der schönsten Seite, sag ich mal, auf die wir auch Acht geben müssen, eben auf die Natur. In Oberetten, da gibt es nun den ersten Achtsamkeitspfad in den Alpen. Da können Wanderer an 18 Stationen verschiedene Übungen zum Thema Nachhaltigkeit, Bergsport und so weiter machen. Also coole Sache, auch für die Kids, denn da geht das Weitergehen total ja, einfach und spannend, weil sonst wird ja halt immer gelärmt, wie lange ist es noch und so weiter. Mehr Nachrichten zum Tag gibt's jetzt gleich wieder um 10 vor 9.
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6: Guten Morgen, jetzt die Nachrichten. Es ist 10 vor 9.
7: Herbst-Jesus-Sonntag heute. Prozessionen und Bergfeuer. Neuer Fahrplan. 15-Minuten-Loch in Bruneck fällt weg. Und es ist sonnig und freundlich. Ich bin Gunde Bichler. Guten Morgen.
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7: In ganz Südtirol gibt es heute feierliche Gottesdienste und Prozessionen. Es ist Herz-Jesus-Sonntag. Am Abend werden auch wieder die Herz-Jesu-Feuer entzündet. Sie haben schon eine lange Tradition. Schon vor über 200 Jahren haben die Tiroler mit den Bergfeuern göttlichen Schutz und Beistand für ihr Land erbeten. Damals standen Napoleons Truppen an den Landesgrenzen. Und seitdem werden jedes Jahr aufs Neue die Bergfeuer entzündet, um die Erinnerung wachzuhalten und die Tradition zu wahren, Stefanie Terzer.
8: Das machen nicht nur die Schützen, auch der Alpenverein und verschiedene andere Vereine. Kontrolliert und überwacht werden die Feuer von den Feuerwehren im Land. Heuer besteht nach dem vielen Regen der letzten Tage mal keine erhöhte Waldbrandgefahr. Aufpassen muss man natürlich trotzdem. Und man kann auch nicht einfach so ein Feuer mitten im Wald entzünden, nur weil heute Herz Jesu ist. Es braucht dafür schon eine eigene Genehmigung.
7: Auch in den USA haben die katholischen Bischöfe die Vereinigten Staaten dem Herzen Jesu geweiht. Das haben rund 200 Bischöfe jetzt auf einer Bischofskonferenz in Orlando beschlossen. Die Verehrung des Herzen Jesu sei ein besonderer Ausdruck traditioneller Frömmigkeit, sagen die Bischöfe. Es überbrücke Spaltungen und schaffe Gemeinsamkeiten. Im Bustertal gibt es seit heute einen neuen Fahrplan für die Züge zwischen Bruneck und Innichen. Er wird um 15 Minuten verschoben. Damit entfällt für die Pendler der Stopp von einer Viertelstunde am Bahnhof Bruneck. Die Wartezeit wird stattdessen nach Innichen verlegt, weil dieser Bahnhof weniger genutzt wird. Auch die Fahrpläne der Buslinien werden angepasst und ändern sich. Die Schweiz will ihre Bevölkerungszahl beschränken. Dazu findet heute eine Volksbefragung statt. Es geht um eine Obergrenze für die Bevölkerung von 10 Millionen Menschen. Zurzeit leben etwas mehr als 9 Millionen in der Schweiz. Die größte Gruppe an Ausländern bilden die Italiener mit etwas mehr als 340.000. Die Wahllokale schließen zum Mittag. Gleich danach werden die Stimmen ausgezählt. Und noch zum Sport, zur Fußball-WM. Der erste Schlager der Weltmeisterschaft endete in der Nacht mit einem Unentschieden. Brasilien und Marokko trennten sich mit 1:1. Auch für die Schweiz reichte es nur zu einem 1:1 Unentschieden gegen Katar. Heute Abend steigen Deutschland und die Niederlande ins Turnier ein. Und mit viel Sonnenschein und ein paar Schleierwolken geht's durch den Sonntag. Gleich hören Sie mehr zum Wetter.
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6: Und wir freuen uns auf einen richtigen Sommertag mit viel Sonne und Badetemperaturen erwartet werden bis zum Nachmittag 25 bis 32 Grad. Zum Nachmittag hin wird es an der Grenze zu Nordtirol etwas windig.
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6: Nach wie vor auf Südtirolstraßen nicht viel los. Dazu gehört auch die Brennautobahn. Wegen des Familienradtags in Tiersch ist die Strecke von St. Cyprian auf dem Carapaz noch bis 16 Uhr gesperrt. Eine gute Fahrt.
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6: Ein super Sommersonntag hat begonnen. Freuen Sie sich mit uns auf eine entspannte Zeit mit viel Sommergefühl. Schön, dass Sie da sind. 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

0: guten Morgen, das ist Südtirol 1. Mein Name ist Thomas Angerer und in der Nacht ging es weiter bei der Fußball-WM und recht günstig für die Deutschland-Fans. Heute kommen die Deutschen dran und das Beste ab 19 Uhr. Für das Team dürfte die Partie gegen die Südseeinsel Curaçao wohl keine große Herausforderung werden. Die Fans, die sind zuversichtlich und freuen sich einfach.
1: Jetzt hat man und nebenbei Fußball, ist logisch spannend auch und perfekt halt.
2: Gerade besonders bergisch, gemeinsam das Unschauen. Mit vier waren zittern, hoffen, bangen und auf alle Fälle auf den Sieg von der eigenen Mannschaft.
3: 5 Wochen schon eine besondere Zeit. Also wenn man im Fernsehen schaltet, braucht man eigentlich sich nicht entscheiden, was man schaut, sondern man schaut Fußball.
0: Ja, Deutschland setzt auf ruhende Bälle, denn in den letzten Testspielen fielen gleich danach die Tore. Also ruhende Bälle, das gibt's im Fußball. Viel Spaß beim Fußballschauen.

0: Schönen Sonntag, guten Morgen. Ja, das ist wohl ein herrlicher Tag und viele Motorsportfans werden wieder die spektakulären Passstraßen befahren hier bei uns mit dem Motorrad auf dem Mendelpass. Gehört ja zu den Mussfahrten. Wenn die aber zu Rennstrecken werden, ist es für die anderen, die auf der Straße sind, nicht mehr lustig. Florian Etschel zum Beispiel, der fährt mit dem Rad öfters auf die Mendel, da muss er sich schon immer wieder überwinden, der Angst wegen.
1: Man fährt halt rechts, man schaut auch, man hört, ob einer kommt dahinter, ob einer entgegenkommt. Du musst halt aufpassen, nicht? Weil manche sind auch wirklich flott unterwegs. Da kann dir ein Radlfahrer schnell entgegenkommen, der euch fährt, oder ein Motorradlfahrer, der schnell euch fährt. Alles ist möglich.
0: Ein weiterer Hotspot sind die Passstraßen im Grönertal. Rainer Senona hat schon gefährliche Situationen erlebt.
2: Ich muss sagen, dass man da einen Unterschied spürt zwischen den Ausländern und den Italienern. Die Ausländer haben einfach ein bisschen mehr Respekt. Und im Gegensatz, ein Italiener, der kommt da hinten rein und hupet im letzten Moment. Und da erschrickt man und oft ist das sicherlich nicht fein.
0: Tobias Geier ist Sicherheitsexperte, wenn es um das Miteinander auf der Straße geht. Gerade die Radfahrer werden oft nicht ernst genommen, sagt er.
3: Dass genügend Abstand zum Radlfahrer ist, dass er eventuell auch nicht unbedingt leider schreckt oder so. Wenn die Radlfahrer respektiert werden und auch der Radlfahrer den Autofahrer respektiert, dann ist es logischerweise ungefährlicher für alle Beteiligten auf der Straße.
0: Ja, damit alle Platz haben und einen guten Sonntag haben, dann einfach bitte schön einen Gang runterschalten.
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Ja, einen harten Schnitt machen, das ist für Stars, die tagtäglich im Rampenlicht stehen, schon recht schwierig. Lena Meyer-Landrut, die hat das gemacht. Seit 2 Jahren ist sie eigentlich vom Popradar komplett verschwunden, hält sich auch bedeckt. Facebook, Instagram werden nicht mehr befüllt. Hat sie gar ihre Musikkarriere an den Nagel gehängt? Darüber rätseln ihre Fans und trauern ihrer Lena nach. Da haben wir was für Sie. Lena hier mit dem Song aus dem Film Fuck Your Goethe. Hier ist Lena Wild and Free.

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7: Guten Morgen, kurz nach 9:30.

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1: Es ist recht ruhig auf Südtirolstraßen. Die Brenner Autobahn ist auch frei. Etwas mehr Ausflugsverkehr wird es in den nächsten Stunden geben. Richtung Ausflugsorte natürlich. Die Straße auf den Karapass, die ist von Thiers St. Cyprian aus noch bis 16 Uhr wegen des Familienradtags gesperrt. Eine gute Fahrt.
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1: Ja, der Sommer, der ist zurück, ganz eindeutig, und das lässt er uns bereits jetzt spüren. Aktuell hat es in Aigun 22 Grad, Sulden meldet 14 und Derrenden 16. Bis zum Nachmittag geht es hinauf auf 25 bis 32 Grad. Und Gewitter wird es keine geben, einzig in der Sterzinger Gegend. Und im oberen Finchgau wird gegen Abend etwas der Wind wehen. Ideale Bedingungen also, um die Herz-Jesu-Feuer zu bestaunen. Auch morgen und in den kommenden Tagen bleibt es sommerlich fein.

0: schönen Sonntag. Das ist ein idealer Tag, um viel zu erleben. Es ist nämlich jede Menge los im Land. Anna Schwimmbacher hat sich da mal ihre Bestenliste zusammengestellt.
1: Bei uns im ganzen Land.
2: Herz-Jesus-Sonntag. Überall leuchten die Berge, die Gipfel, wunderschöne Feuer werden angezündet.
3: Kann sein, dass ihr vielleicht ein Bettel gehabt.
4: Ich werde vielleicht selber ein Feuer machen, vielleicht mit dem Tat irgendwo hingehen oder so.
5: Tja, wir werden auf die Männlein fahren und sein zuschauen.
6: Ich werde in der Stadt eine Runde machen.
2: Dazu heute noch einige Herz-Jesu-Konzerte. Zum Beispiel die Musikkapelle Taufers im Münstertal spielt um 20.30 Uhr beim Musikpavillon. Auch die Musikkapelle St. Lorenzen und die Musikkapelle Latsch treten um 20.30 Uhr auf.
7: Heute in Meran.
2: 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Heute die letzte Runde in der ganzen Stadt verteilt von 11 bis 22 Uhr. Claudia Belasi, künstlerische Leiterin.
8: Von alles gibt etwas, also Akrobatik, Zirkus, dann Jonglage, Stelzen, Luftakrobatik, Puppentheater, Clown natürlich, Feuershow, alles Mögliche.
2: Alle Acts finden Sie auf unserer Website.
9: Heinbeins im Eckental.
2: The show must go on. Im Planetarium Südtirol wird die Wiederauferstehung der Könige des Rocks gefeiert. Zu hören sind die Hits von Queen, Bohemian Rhapsody, We Will Rock You, We Are the Champions zum Beispiel. Das Weltall und die Musik, eine einzigartige Show um 17 Uhr. Anmeldung erforderlich.
0: Was auch immer Sie unternehmen, genießen Sie die Zeit, denn auch das Wetter spielt herrlich mit. Beim Wetter auskennt sich gleich unser Frühstücksgast, ORF-Wettermann Sigi Fink kommt zum Ratscher ins Sonntagsfrühstück Feuer und Flamme. Los geht's gleich nach den Nachrichten. Ich wünsche Ihnen eine feine Zeit.
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0: 10 vor 10.
1: Gemeinschaftshäuser für Gesundheitsversorgung, Bauten fast abgeschlossen. Obergrenze für Bevölkerung, Schweizer stimmen heute ab. Und Sonne und Wolken wechseln sich ab. Ich bin Gunde Bichler, schönen Sonntagvormittag.
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1: Patienten sollen so nahe wie möglich am Wohnort betreut und versorgt werden, und zwar in sogenannten Gemeinschaftshäusern. Darauf setzt der Staat. 7 dieser Häuser zur medizinischen Versorgung sind inzwischen in ganz Südtirol entstanden, in Brixen, Klausen, Bozen, Naturns, in Innichen, Mals und Leifers, und 2 Gemeinschaftskrankenhäuser in Bozen und Meran. Finanziert werden sie über den staatlichen Wiederaufbaufonds. Die Gemeinschaftshäuser sind direkte Anlaufstellen für Gesundheitsprobleme. Dort sind Arztpraxen, Ambulatorien und Sozialdienste untergebracht. 5 weitere Gemeinschaftshäuser dagegen werden erst gebaut. Im Pustertal gibt es seit heute einen neuen Fahrplan für die Züge zwischen Bruneck und Innichen. Er wird um 15 Minuten verschoben. Damit entfällt für die Pendler der Stopp von einer Viertelstunde am Bahnhof Bruneck. Die Wartezeit wird stattdessen nach Innichen verlegt, weil dieser Bahnhof weniger genutzt wird. Auch die Fahrpläne der Buslinien werden angepasst und ändern sich. Am Bahnhof Brenner ist gestern Mittag ein Mann auf die Gleise gestürzt. Der 30-Jährige aus den USA ist bei dem Unfall erheblich verletzt worden. Die Beamten der Bahnpolizei haben den Mann gerettet und einen Notruf abgesetzt. Der Verletzte ist ins Krankenhaus Sterzing gebracht worden. Wie es zu dem Unfall gekommen ist, das ist noch nicht klar. Wir schauen in die Schweiz. Sie stimmt heute über eine Obergrenze für die Bevölkerungszahl ab. Die rechte Schweizer Volkspartei will verhindern, dass die Bevölkerungszahl durch Zuwanderung auf über 10 Millionen steigt. Zurzeit liegt sie bei etwas über 9 Millionen. Am meisten Ausländer sind Italiener, nämlich rund 340.000. Christiane Ölrich berichtet aus der Schweiz.
2: Die rechtskonservative Schweizerische Volkspartei versucht seit Jahren per Volksabstimmung die Zahl der Ausländer im Land zu begrenzen. Sehr erfolgreich war sie nicht. Dieses Mal ist die Sache neutraler formuliert. Es soll eine Bevölkerungsobergrenze von 10 Millionen geben. Bevor das erreicht ist, sollen Asyl- und Familiennachzug eingeschränkt werden. Und wenn das nicht reicht, auch die Freizügigkeit für Europäer.
1: Wochenlang hatte der Buckelwal Timmy die Schlagzeilen in Deutschland beherrscht. Er war in der Ostsee gestrandet und nach tagelangen Rettungsversuchen zurück aufs offene Meer gebracht worden. Nach kurzer Zeit ist der Buckelwal dann doch im Meer vor Dänemark verendet. Inzwischen ist das 12 Tonnen schwere Tier zerlegt worden und jetzt sichern sich mehrere Museen in Dänemark die Knochen des riesigen Tieres, darunter Flossen, Beckenknochen und Rückenwirbel. Zuerst untersucht aber ein Team aus Wissenschaftlern und Tierärzten den Kadaver. Und mit einer Mischung aus Sonne und Schleierwolken geht's durch den Sonntag. Gleich gibt's mehr zum Wetter.
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1: Sonnig und sommerlich warm ist es heute in Südtirol, allerdings scheint die Sonne nicht ungetrübt. Immer wieder ziehen Wolken über den Himmel und verdecken sie. Sie wärmt trotzdem angenehm auf, 25 bis 32 Grad werden es heute noch. Aktuell messen wir 20 Grad in Auer, 19 in Saarntein, 18 Grad in St. Walburg, 17 in Wolkenstein und 16 Grad in Weißberg. Gewitter sind heute keine zu erwarten, ideales Ausflugswetter also.
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6: Willkommen, schönen Sonntag ins Land. Heute bei uns einer, der wahrscheinlich öfter über unser Wochenende entscheidet, als uns lieb ist, nämlich Sigi Fink. Schönen guten Morgen und herzlich willkommen.
7: Wunderschönen guten Morgen, danke für die Einladung, Daniel.
6: Ja, mittlerweile neben Radiomacher auch Fernsehmacher. Dir geht's aber gut, sehe ich hier. Müde schaust schon aus.
7: Bisschen angeschlagen von der Stimme her, aber es geht schon.
6: Schaust du eigentlich auch privat ständig in den Himmel, also wenn du früh morgens aus dem Haus gehst, so?
7: Immer, sogar in der Nacht.
6: Sieh, ja, Stern.
7: Ich bin Wetter, es ist so.
6: Aha. Also wirklich, ja. Also ist das
7: Ja, das gehört zu mir. Ich habe schon weniger wie früher, aber also dass ich jetzt nachts da und aufstehe, um zu schauen, ob es schneit, das habe ich nicht mehr. Aber dass ich mal mitten in der Nacht, wenn ich aufstehe, einmal auch rausschaue, das bleibt.
6: Mhm. Ja, dann an dich jetzt. Endlich muss man dazu sagen, kennen. Sigi Fink heute bei uns am Frühstückstisch hier aus Südtirol. Einen schönen Sonntag ins Land.

0: Gutes Frühstück, Feuer und Flamme, das Sonntagsfrühstück auf Südtirol 1, heute mit einem Meteorologen, der das Wetter nicht nur einfach ansagt, sondern eine Show daraus macht, muss man sagen, Sigi Fink. Seit Jahren bist du jetzt der Südtiroler Wetterexperte bei den Kollegen von Ö3. Seit kurzem moderierst du auch im Fernsehen. Guten Morgen Österreich. Darüber sprechen wir gleich. Davor die Frage, wann ist es für dich persönlich ein perfektes Wetter? Wenn es stürmt unterm Strich, gell?
1: Ja, wenn in der Früh es noch halbwegs ruhig ist, sonnig, und dann kommt im Laufe des Tages immer mehr das Schwarz dazu, wenn die Wolken dann brodeln, wenn es quält, und dann kommt der Amboss am Abend und dann Hagel, Gewitter, Sturm. Also das ist mein Wetter.
0: Was nervt dich eigentlich mehr? Falsche Prognosen oder Leute, die sagen, bei euch stimmt nie etwas, bei euch Meteorologen in Sachen Wetter?
1: Ja, selten, dass bei mir was wenig stimmt. Ja, ist so, was soll ich sagen? Man lernt zu formulieren, dass es fast immer stimmt. So ist die richtige Aussage.
0: Das hast du beim Radio wahrscheinlich gelernt, oder?
1: Ja, Schule Kratzki.
0: Schule Kratzki, den kennen wir. Der ist mittlerweile in Pension.
1: Ja, aber macht schöne Werbungen.
0: Jetzt bist du immer wieder in Südtirol, also daheim. Großteils lebst du aber in Wien. Wie hält man es dort mit dem oft grauen Wetter aus als Südtiroler, wo man eigentlich nur Sonne gewöhnt ist?
1: Da muss man sagen, mittlerweile ist es nimmer so grau wie früher in Wien.
0: Du redest da alles hier.
1: Na, überhaupt nicht. Mittlerweile ist es so, dass zum Beispiel im letzten Frühjahr, also nicht das, was jetzt war, sondern im letzten 25, da war es durchweg sonnig. Da kannten wir keine grauen Tage. Und diesen Winter war es komplett umgekehrt. Da war es einer der trübsten Frühjahre, die es gegeben hat. Mhm. Der Wind ist Thema. Also wenn du in Wien bist, du hast jeden Tag fast einen Wind, vor allem jetzt im Frühjahr in den Übergangsjahreszeiten. Mhm. Und das ist dann nicht so ein lästiger Wind, wo wir sagen, oh, heute ist ein Sturm, wenn es einmal 40 km/h hat am Berg oben, sondern es ist ein richtiger Wind von 70 Kilometer pro Stunde. Also das ist das Einzige, was nervt. Und wenn es ums Granteln für die Leute geht, man muss das Granteln sich gewöhnen. Am Anfang ist natürlich, wie ich das erste Mal nach Wien gekommen bin, in der U-Bahn, hat man mir gesagt, Sigi, bitte nicht so lachen. Und ich gesagt, wieso denn, was ist denn? Naja, hier lacht man nicht. Und die so, aha. Und da müssen ich mich so einlachen, weil das so komisch und absurd war für mich. Und mittlerweile denke ich mir, gell, weißt du, wenn man auf gut Wienerisch sagt, scheiß da nix. Und man zaubert den Leuten dann ein Lächeln ins Gesicht, auch wenn man manchmal auf die Nerven geht. Ja.
0: Ob du dich jetzt mehr Südtiroler fühlst oder Österreicher, darüber sprechen wir ausführlich. Aber vermisst du nicht vor allem auch den Kaffee frühmorgens, kann ich mir vorstellen? Oder ist der mittlerweile auch so gut?
1: Ja, man muss sagen, es sind Requisiten. Zum Beispiel bei Guten Morgen Österreich im Fernsehen, da sieht man immer die Tasse. Für die Gäste sind es die Requisiten, aber für mich selber wird immer nachgeschenkt. Den brauche ich schon mittlerweile, ja.
0: Das aber der Kaffee, 5, 6
1: Kaffees, also echt.
0: Und der ist dann halbwegs gut, oder?
1: Ja, es ist jetzt nicht der Südtiroler. Den Kaffee, den wir damals gehabt haben in der Museumstraße in der Weißen Traube, ich bin ja Würzburg, das war natürlich der beste Kaffee. Aber ja, er kommt nahe ran, sagen wir mal so.
0: Wie gesagt, Sigi Fink moderiert auch Guten Morgen Österreich im ORF. Auch dazu unterhalten wir uns gleich hier am Frühstückstisch. Super.

0: Feuer und Flamme, willkommen im Sonntagsfrühstück hier aus Südtirol 1. Diesmal mit Sigi Fink, ein Eisacktaler. Seit 2011 bist du Wettermann bei Ö3. Mhm. Vor kurzem dann eine neue Challenge. Der ORF hat bei dir angerufen und hat dich gefragt, willst du nicht Guten Morgen Österreich moderieren? Wobei es war eigentlich kein Anruf, sondern ein Mittagessen, wo du gefragt wurdest, nachdem du im Radio viel zu viel übers Wetter gesprochen hast, gell? Sowas.
1: Ja, genau. Es war eigentlich nur ein Kaffee. Gehen wir auf einen Kaffee als Kurs. Das war ein Tag bei Ö3 und da wurde damals dieses 30-Sekunden-Wetter durchgesetzt, was den Leuten sauer aufgestoßen ist und sie haben gesagt, ja, wir wollen das lange Wetter mit dem Sigi wieder wie vorher. Und für mich war das eine Phase, wo ich mir gedacht habe, das kann es jetzt nicht sein, du wirst klein gehalten und du kannst dich nicht mehr entfalten, jetzt bin ich am Ziel angekommen und jetzt muss ich mir überlegen, was anderes zu machen. Mhm. Und genau an dem Tag, wo mir ein bisschen das alles angeeckt hat, habe ich Vorhersage gemacht für den Winter, für die Weihnachtsmärkte und so und dann noch eine Bauernregel einfließen lassen, dann war das natürlich für die Crew ein bisschen zu viel und sie, das geht nicht und du hast wieder ein bisschen überzogen. Dann habe ich gedacht, echt jetzt, das sind die Probleme der heutigen Zeit, wenn es wichtige Themen sein, dann sag ich es, wie es ist und Punkt und dann geht es nicht um ein paar Sekunden. Ja, in dem Fall, Stunden später, dann wie die Show fertig war, der Wecker, wurde ich dann angeschrieben, du hast du heute kurz Zeit von einem Chefredakteur und bist eh noch im Haus und ich so, oh Gott, hat jetzt wer geplappert, dass ich mich so aufgeregt habe und da ein bisschen, bin ins Schwitzen gekommen und dann bin ich rüber und dann war ich in der Kantine und dann wurde ich so von blauen Nase gefragt, ja, hast du Lust, Guten Morgen Österreich zu moderieren? Und die so einen Grinser da vor mir gehabt und so, ja, genau jetzt ist die richtige Zeit.
0: Ja.
1: Jemand sieht mich noch, ich will.
0: Aber für deine Wetterprognosen nimmst du dir einfach Zeit, weil wenn es wichtig ist, ist es einfach wichtig. Deshalb, das ist der Hauptgrund. Also wenn es schön ist, wirst du dir auch deine 10 Sekunden einhalten.
1: Ja, na, selbst dann mache ich 30 Sekunden mehr. Aber wenn es wichtig ist, dann ist es wichtig. Ja. Und dann nehme ich heute mal in Kauf, dass man sich über mich aufregt.
0: Jetzt ist das Fernsehen nicht immer ganz so spontan wie das Radio, sagt man eigentlich. Mhm. Willst du deshalb auch weiterhin dem Radio treu bleiben, so grundsätzlich?
1: Auch, aber grundsätzlich, weil die Leute sich mit mir identifizieren, wenn es ums Wetter geht im Radio. Also das ist halt der Sigi und Wetter, das ist halt eins und ohne Sigi beim Wetter, das geht halt nicht, das höre ich von vielen. Und nachdem halt der Robert gegangen ist, als bekannte Stimme und ich einer der bekanntesten Stimmen auch laut den Rankings bin, was es halt gibt, diese geheimen Rankings von Fokusgruppen und so, also wo Leute befragt werden, ist es auch dem Unternehmen selbst ein Anliegen, dass ich weiterhin halt bei Ö3 bin.
0: Aber nur mal eine Woche im Monat und zwei Wochen Woche. Guten Morgen Österreich.
1: Genau, und ein paar Tage noch Zeit im Bildwetter.
0: Mhm. Aber was machst du jetzt lieber, Radio oder Fernsehen?
1: Fernsehen. Nein, es kommt auf unterschiedliche Sachen drauf an. Also beim Radio ist es das Team, weil in der Früh hast du das Team und du freust dich dann wieder alle zu sehen. Das ist wie, du bist mit der Familie groß geworden irgendwie und man hat halt alles mitgemacht und die Leben der Einzelnen kennt man so quasi durch die ganzen Erzählungen im Laufe der Jahre. Und das andere ist Fernsehen von der Arbeit her viel herausfordernder, interessanter, viel Vorbereitung und das erweitert auch deinen Horizont, weil du dazulernst. Da geht es auch um Wirtschaft, da geht es auch um Politik. Du musst dich auf die Gäste einlassen, das sage ich ja dir auch. Du musst dich ja auch auf die Gäste einlassen und das ist schon eine Challenge. Also und vor allem dieses Funkeln beim Gast dann zu erzeugen in den Augen, wenn du dann weißt, okay, jetzt mit der Frage habe ich die gerade, das gibt schon was. Das ist wie so eine Sucht ein bisschen.

0: 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Ihr Wochenendfrühstück auf Südtirol 1. Heute bei uns Sigi Finch. Genau, Mr. Fetzblau. Wie es zu diesem Wetterbild, sage ich mal, gekommen ist. Davon hören wir gleich. Aber wir wollen ihn auch privat kennenlernen. Einfach weiter mit uns brunchen. Schönen Sonntag ins Land.
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0: Immer sonntags brunchen wir hier mit spannenden Persönlichkeiten in Feuer und Flamme. Diesmal bei uns der bekannteste Wettermann weit und breit, Sigi. Jetzt sei ganz ehrlich, und du hast wirklich nur darauf gewartet, bis diese Einladung von mir endlich gekommen ist, oder?
3: Ja, ich habe nicht mehr schlafen können, jahrelang.
0: Du, viele nennen dich auch Mr. Fetzblau.
3: Ja.
0: Das bleibt dir jetzt, oder? Macht aber happy.
3: Wegen des Wetters.
0: Ja. Schon verstanden.
3: Wegen des Wetters, nicht vom Ausgehen, vom Wochenende in Südtirol. Na, ja schon, das bleibt mal. Also das hat sich irgendwie etabliert, 2013 oder 2014. Und dann, ja, das war so ein Selbstläufer. Und das hat man so selten im Leben, dass genau. Das dann funktioniert und aufgeht. Ja.
0: Die setzen dann immer die Hashtags jetzt auch. Gell?
3: Ja, genau. Ja, da gibt es unzählige Fotos mittlerweile mit dem Hashtag Fetzblau.
0: Jetzt sehen und hören wir dich immer, aber kriegen dich nie privat zu fassen. Deshalb wollen wir den Sigi auch heute kennenlernen. Den richtigen Sigi, sag ich mal. Was macht dich gerade so besonders glücklich so in deinem Leben?
3: Oh, besonders glücklich.
0: Das erste Mal, dass er ein bisschen Zeit braucht zu antworten.
3: Naja, weil ich selber nicht drüber nachdenke, was mich glücklich machen soll. Weil ich halt eher immer schaue, dass es dem Umfeld gut geht.
0: Mhm. Bist du eher so ein Typ?
3: Ja, wobei ich muss ich hatte mal Lungenentzündung vor 2 Jahren und da habe ich dann Revue passieren lassen, das ganze Leben. Und dann habe ich den Punkt auch getroffen oder mich entschieden dafür, dass ich nicht immer Ja sage. Ich muss auch immer lernen, Nein sagen, weil ich war so ein People Pleasure, sagt man auf gut Deutsch. Also einer, der immer Ja sagt zu den Leuten. Und das soll man nicht, weil das ist so gefährlich, dass du dann überhaupt dich vergisst und was du eigentlich wirklich willst und dass du mal runterkommst. Von daher, mich macht glücklich, wenn ich die Leute glücklich machen kann und für mich selber noch Zeit finden kann, irgendwo dazwischen, dass ich runterkomme. Das ist für mich glücklich sein.
0: Mhm. Kannst du überhaupt abschalten oder denkst du immer, die Wolke da hinten wird wahrscheinlich spannend?
3: Du, ich bin ein Taucher, also auch wenn ich mal irgendwo, es ist schon wieder lange her, es war vor Corona der letzte Tauchausflug, wenn ich mal tauchen bin, dann sehe ich selbst dort die Wolke. Die Wetter und die Wolken, weil ich muss sagen, du, jetzt wird die Strömung ein bisschen andere werden, weil jetzt kommt da hinten der Regenschauer, da müssen wir aufpassen. Es begleitet mich überall, auch bei den Bergen, wenn ich mit den Kollegen da in Südtirol in Richtung Vilnius eine fahre oder in Richtung Eggental eine, das Wetter ist für mich allem ein Thema. Ich nähe oben, wenn dann die Wolke also Kim von Floß, muss ja auch sagen, ja du jetzt da, jetzt müssen wir aufpassen.
0: Du, deine Mama hat es nicht immer leicht mit dir, oder so?
3: Ja, ich hab's auch nicht leicht mit meiner Mama. Sie ist doppelte Waage und schaut allem, dass es allen gut geht. Also das ist dann manchmal nicht so gut, wenn ich was erzähle, wo mir wer aneckt, dann hat es gesagt, ja tu nicht das so, das bildest du dir alleine. Das bringt mich dann auf die Palme.
0: Du, wann warst du das letzte Mal so richtig stolz auf dich, Sigi? Guten Morgen Österreich, kann ich mir vorstellen.
3: Jedes Mal, wenn ein Vortrag glückt, wenn er aufgeht, wenn die Leute sagen, ma, das war jetzt interessant, ma, das war jetzt lustig. Also ich mache ja nebenbei noch diese Wettervorträge oder Klimavorträge oder auch für die Bücher die Vorträge und Lesungen, und wenn da immer was aufgeht, auch mit Kindern, die Kinderlesungen, das taugt mir dann am meisten und da bin ich dann stolz auf mich. Weniger die Arbeit selbst, muss ich sagen.
0: Ja, wie macht sich Sigi Fink als Südtirol 1 Musikboss? Also welchen seiner Lieblingssongs hören wir gleich? Gegen 10:30 hier auf Südtirol 1. Schönen Sonntag.

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1: Wir freuen uns, dass Sie uns dabei haben. Sigi Fink diesmal im gemütlichsten Frühstück der Woche, jetzt am Wochenende. Da freuen sich die meisten aufs Ausschlafen. Bei uns Frühmenschen ist das gar nicht so einfach. Wie ist es bei dir? Passt du dann auch so Samstag, Sonntags um 4 Uhr morgens auf und denkst dann,
2: ja.
1: Und das wird nicht mir, besser.
2: Und denk mir, ui, ich kann mir wieder umdrehen. Es ist halt frei. Ich habe gedacht, es wird besser mit Guten Morgen Österreich, weil da fängt es erst um 6.30 Uhr an.
1: Ja.
2: Allerdings läuft der Wecker bei mir trotzdem wie beim Ö3-Wecker um 3:15. Warum? Weil ich muss für mich in der Früh noch einmal alles durchgehen, was in der Sendung kommt. Deswegen stehe ich auch dort um 3:15 auf. Das heißt, 3 Wochen im Monat um 3:15 läuft der Wecker. Also 15 Tage ungefähr.
1: Ich habe mal gedacht, du stehst beim Fernsehen so früh auf, weil sie in der Maske so lange brauchen.
2: Ja, genau. Wie schaut es bei dir aus?
1: Ich brauche keine Maske. Welchen Song von dir spielen wir jetzt hier aus zu Tirol 1? Also einen deiner Lieblingssongs.
2: Einer meiner Lieblingssongs, da hole ich dir von Tananai Bella Madonnina.
1: Machen wir sehr gerne, damit einen schönen Sonntag.

0: Also, das hier Wochenende, Feuer und Flamme, das Sonntagsfrühstück aus Südtirol 1. Vom Wirtsbuhr zum Wetterstar. Das trifft die Karriere von Sigi Fink ziemlich gut. Aber wie hat das mit der Leidenschaft fürs Wetter angefangen? Auch darüber unterhalten wir uns in wenigen Augenblicken. Sie bleiben ganz einfach dran.
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0: Willkommen zurück. Ihr Sonntag bei uns. Wir tauchen diesmal ein in das Leben von Sigi Fink, genau der Wetterstar des ORF. Jetzt aber zurück in die Vergangenheit. Bereits vor dem Kindergarten, als kleiner Sigi-Bur, sag ich mal, hat dich das Wetter fasziniert, weil auch deine Eltern viel mit dir ganz einfach unterwegs waren, gell?
3: Die waren, also wir hatten ja einen Gastbetrieb, ein Wirtshaus und eine Pizzeria in der Museumstraße, neben Streitberger damals die Konditorei.
0: Ja.
3: Und ja, und da musste halt der Vater immer wissen, wie das Wetter ist. Und am Wochenende natürlich sind wir dann immer wandern gegangen, wenn es das Wetter zugelassen hat. Und da waren wir entweder auf der Philandräume meistens oder auf der Seißräume oder hinten im Floß drinnen. Und ja, und dann als kleiner Zipf, als kleiner Bub habe ich dann angefangen, weil halt der Vater immer Wetterbericht schaut, mich auch fürs Wetter zu interessieren. Glaube ich zumindest, ich weiß nicht wieso, aber mir hat das dann, was da oben über mir passiert, über den Köpfen interessiert, warum das so ist. Da hat es einmal auf der Philandräume gegraubelt, dann habe ich den Vater gefragt, ja, was ist denn das?
0: Styropor.
3: Styropor, da hat sich schon wer eingelesen, danke. Styropor. Und dann lacht er und sagt, nein, das ist nicht Styropor. Ist Graupel. Und ich so, was Graupel? Nein, das verschwindet dann, das ist wie Schnee. Und ich so, aha, interessant. Und dann waren wir mal auf der Seißräume mit Puflatschum und dann frage ich die Mama, ja, wie ist das jetzt mit den Blitzen und so? Warum blitzt es denn eigentlich? Dann hat sie gesagt, ja, wir haben zwei Wolken zusammengestoßen. Und dann sind die zwei Wolken zusammengestoßen, ich habe es lange beobachtet. Ist nichts passiert. Und dann habe ich mich geärgert. Und dann habe ich mir gedacht, du legst mich an zur Mama. Und ja, und so sind die ganzen Sachen entstanden. Mhm.
0: Was wir dazugelernt haben, du bist eigentlich kein Eisacktaler, sondern Bozner.
3: Bozner, ja, Bozner.
0: Echt?
3: Ja, Bozner Lüttel.
0: Dein Dad, der lebt ja leider nicht mehr. Du hast ihm aber versprochen, dass du dich immer um euren Hof im Eisacktal kümmern wirst. Stimmt das so?
3: Ja, das stimmt. Aha. Im Moment helfen noch die Onkels, also Bruder von der Mama oder der Bruder vom Vater, weil er ist ja nicht mehr. Und ich, wenn ich halt einer komme, versuche halt da dann das Möglichste zu tun, wie mal Reben spritzen oder mal zu mahnen. Mhm. Ja, also zumindest einmal Landschaftserhaltung, weil mehr ist natürlich ja nicht möglich, neben den ganzen Jobs, was ich habe.
0: Das glaube ich immer auch. Ihr habt ja vor allem Weinreben, gell? Ist das dann dein Ausgleich zum Starleben in Wien?
3: Ja, es erdet schon, da kommt schon, ja, schon zum Erden und zum Batterien auftanken. Mhm. Doch. Natürlich, schaue ich mir dann irgendwo auch noch Zeit einzuteilen, mit den Kollegen auf die Alm zu gehen oder mal im Winter Skifahren zu gehen. Aber wahrscheinlich mit den wenigen Tagen, was ich habe, ist halt Priori, der Bauernhof.
0: Ja. Wie oft schaffst du es dann, nach Südtirol zu kommen?
3: Jetzt mit dem neuen Vertrag mit Guten Morgen Österreich sind es so 5 Tage im Monat, die am Stück.
0: Immerhin. Ja. Und dann fährst du mit dem Auto?
3: Genau, weil sonst wäre das alles nicht möglich, weil ich kombiniere es dann auch mit den Vorträgen, sonst könnte ich das alles nicht so machen, wie es macht.
0: Sonst ist schon ein Management?
3: Nein.
0: Dann macht alles das Sigi selbst.
3: Noch selbst.
0: Ein richtiger Südtiroler.
3: Ja, genau. Ein Buckler. Buckler sagt man, gell?
0: Wir freuen uns gleich auf eine neue Stunde Feuer und Flamme hier auf Südtirol 1. Schönen Sonntag.

0: vor 11.
1: Familienverband, neues Buch über Heilige. 80. Geburtstag, US-Präsident Trump schenkt sich Käfigkampf. Und mit der Sonne wird es wärmer. Ich bin Gunde Bichler, schönen Vormittag.
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1: Der katholische Familienverband hat ein neues Bilderbuch für Kinder herausgebracht. Es widmet sich den Heiligen Franziskus, Clara und Antonius. Jetzt ist das Buch in Sant'Intaufos vorgestellt worden, in der Franz- und Clara-Kapelle am Tobel. Das Buch erzählt auf kindgerechte Weise die Lebensgeschichten von Franziskus, Clara und Antonius. Die Heiligen haben nichts an Aktualität verloren, sagt Manuela Untertiner Mitterrutzner. Sie ist geistliche Assistentin im Familienverband und Co-Autorin.
2: Ich bin überzeugt davon, dass Kinder, Jugendliche, aber auch Erwachsene Menschen brauchen, die ihnen als Vorbilder dienen und die Wegweiser sein können. Und diese drei Heiligen stehen für Werte, die in der heutigen Zeit unbedingt notwendig sind. Menschlichkeit, Frieden, Empathie und Gerechtigkeit.
1: Mit dem Buch setzt der Familienverband die Bücherreihe über Heilige fort nach den Heiligen Nikolaus und Martin. Es kostet 10 Euro, man bekommt es beim Familienverband und im Buchhandel. Die Gemeinschaftshäuser für die medizinische Grundversorgung in Südtirol sind in den Startlöchern. 7 von insgesamt 12 gibt es schon, die anderen 5 werden erst gebaut. Finanziert werden sie über den staatlichen Wiederaufbaufonds. Die Gemeinschaftshäuser sind direkte Anlaufstellen bei Gesundheitsproblemen. Dort sind Arztpraxen, Ambulatorien und Sozialdienste untergebracht. In Meran ist es vor kurzem zu einem Verkehrsunfall gekommen, mitten in der Stadt, in der St. Josef-Straße in der Nähe des Bahnhofs. Laut ersten Informationen der Freiwilligen Feuerwehr Meran ist eine Person unter einem Auto eingeklemmt worden. Die Rettungskräfte sind zurzeit vor Ort. Was genau passiert ist, das ist noch nicht klar. US-Präsident Donald Trump wird heute 80 Jahre alt und das feiert er groß. Unter anderem gibt es in Washington vor dem Weißen Haus einen Käfigkampf. Er ist sehr umstritten. Kritiker haben schon mit einer Klage versucht, den Kampf zu verhindern, sind aber vor Gericht gescheitert. Diese Käfigkämpfe werden von einer Kampfsportliga ausgerichtet. Dabei kommen verschiedene Techniken aus Boxen, Ringen, Kickboxen und Karate zum Einsatz. Marmelade darf seit heute in der EU auch wieder Marmelade heißen. Die EU hat die Regeln geändert, seit heute sind sie in Kraft. Bisher durften nur Produkte aus Zitrusfrüchten als Marmelade bezeichnet werden, alles andere als Konfitüre. Und auch beim Honig ändert sich einiges. Ab sofort müssen bei Mischungen alle Ursprungsländer aufgelistet werden und ihre Prozentanteile. Bisher musste nur angegeben werden, ob der Honig aus der EU stammt oder nicht. Und die Sonne scheint, dünne Wolken ziehen durch. Die weiteren Aussichten hören Sie gleich.
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1: Viel Sonnenschein und ein paar Wolken haben wir heute in Südtirol. Die Wolken verdecken zwischendurch die Sonne. Mit den Temperaturen geht es schön langsam nach oben, die Sonne wärmt auf. 23 Grad hat es momentan in St. Martin im Passaia, 20 am Ritten und in Prax und 19 Grad in Sterzing und Kovara. 25 bis 32 Grad werden es heute noch. Gegen Abend kommt der Nordföhn auf, vor allem im Wipptal und Pustertal. Gewitter sind heute keine dabei.
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6: Am schönsten Tag der Woche, weil wir einfach Zeit zum Ratschen haben. Ich freue mich heute über den Besuch von Wettermann Sigi Fink. Heute bist du ja bei Ö3 und moderierst auch Guten Morgen Österreich. Aber eigentlich, was die meisten nicht wissen, du wolltest mal zu uns ins Funkhaus. So, jetzt lacht er. Darüber sprechen wir gleich ausführlich. Einfach dranbleiben.

0: Ihr Sonntag auf Südtirol 1, gemütlichen Vormittag. Was einige bis jetzt sicher nicht wussten, Sigi Fink, der Südtiroler Wettermann, ist nebenbei auch Weinbauer. Darüber sprechen wir gleich nochmal ausführlich. Davor die Frage, bist du froh, dass es damals mit uns, also mit Südtirol 1, nicht geklappt hat? Es hat ja Gespräche gegeben.
1: Hat's das gegeben?
2: Du liegst jetzt die geheimen Dokumente des ORF.
0: Na. Wie lange ist das her? Jetzt mittlerweile auch schon 15.
2: Boah, wie lange ist das her?
0: Na, länger.
2: 2008, 2009, sowas, ja.
0: Da wolltest du eigentlich in der Heimat bleiben.
2: Jetzt muss ich ein bisschen ausbessern. Damals, das war die Wirtschaftskrise, so war das, 2008. Und da hatte ich ein bisschen Schwierigkeiten, den Job anzugehen, weil das war immer mein Ziel, so ORF in Wien.
0: Ah, das war dein Ziel.
2: Bester Wettermann.
0: Das würde ich jetzt auch behaupten.
2: Das musst du jetzt eindrucken. Und dann, was tut einer halt, wo die Sache nicht so sicher ist? Er bewirbt sich, was ja normal ist, bei mehreren. Jetzt habe ich dann den Chef von Südtirol 1, den Heiner Feuer, damals. Er ist immer noch Chef, oder?
0: Ist er, ja.
2: Liebe Grüße, Heiner. Habe ihn angeschrieben, via Mail, wie schaut's aus, ich hätte Interesse und hin und her. Und dann kam keine Antwort und dann habe ich mir gedacht, okay, nicht einmal eine Antwort, passt schon. Aber es war halt damals die Weihnachtszeit, so Entschuldigung, mit den ganzen Aktionen. Und da war halt wenig Zeit, irgendwas zu beantworten. Und dann hat sich halt alles so ergeben, wie es sein sollte, nämlich, dass ich dann doch rausgehe nach Wien.
0: Und heute bist du froh, wie gesagt.
2: Ja, sonst wäre ich vielleicht auch nicht das geworden, was ich bin, glaube ich.
0: Wir haben vorhin schon kurz darüber gesprochen, Sigi. Dein ganz großer Nebenjob ist auch Bauer sein. Macht dir das wirklich Freude oder musst du einfach? Also so war es bei mir immer, dass ich meinen Eltern ein bisschen helfen musste auf dem Hof. Aber wie ist es bei dir?
2: Wo war es halt bei dir?
0: Ja, oberhalb von Lahna.
2: Ah, oberhalb von Lahna. Ach so, andere
0: Stelle. Ja, aber eher Viehbauer.
2: Als Kind muss ich sagen, ähnlich wie bei dir, nein, wollte ich nicht. Interessiert mich nicht. Je älter man wird, desto mehr lernt man es schätzen. Mittlerweile denke ich mal zum Glück. Weil, wenn ich es mit anderen vergleiche, dann muss ich in der heutigen Zeit froh sein, wenn man sowas machen kann. Ja, wenn man sowas selber hat.
0: Du, aber hilft dir dieser landwirtschaftliche Blick auch beim Wettermachen für ganz Österreich beispielsweise? Ja. Kann ich mir vorstellen.
2: Das ist das nächste Thema. Wer macht Agrarwetter? Kein einziger. Und das habe ich mal so ein bisschen als To-Do auch aufgesetzt. Ich mache vermehrt Wetter für die Bauern und die Landwirtinnen, weil das ist das, was auch am besten dann ankommt, weil ich kriege auch sehr viele Wetteranfragen eben mittlerweile auch von Bauern und Bäuerinnen.
0: Ja, klar.
2: Und was, ich meine, das ist ja, wie sagt man, irgendwas, was die anderen nicht können, ist ja das Beste, was da passiert.
0: Ja. Und das machst du dann auf deinen Kanälen oder wie?
2: Genau, auf Social Media und manchmal halt lasse ich es auch einfließen beim Ö3-Wetter oder auch in der Zeit im Bild oder so.
0: Und dann wirst du wieder zum Chef zitiert.
2: Ja, so ungefähr, aber das ist mir wasch eh. Wenn du immer nach allen gehst, die dich zitieren, dann wärst du nie der, der du bist, weil dann wärst du austauschbar, du wirst gleich wie alle anderen. Ich glaube, das weißt du selber.
0: Also ja,
2: wenn du jedem Airchecker sagst, ja, okay, ich mache genau das, was du mir sagst, dann wirst du austauschbar.
0: Du musst nur sagen, dass du es machst. Aber
2: bei mir war das dann der anders. Erste Tipp, den mir damals ein bekannter Moderator gegeben hat, Andi Knoll, Andreas Knoll vom ORF, der hat mir gesagt, damals, wie ich noch Praktikant war, Sigi, ich gebe dir einen Rat, alles, was du hörst, okay, kannst du sagen, okay, nimm das zu Herzen, aber du musst es nicht befolgen, weil, werd bitte nicht austauschbar. Bleib bei dir, deine Persönlichkeit, dein Charakter und bring das ein. Und das habe ich mir gemerkt bis heute.
0: Da ist was dran. Ja. Sigi Fink, heute hier bei uns auf Südtirol 1.

0: einfach besser durch Ihren Sonntag. Feuer und Flamme aus Südtirol 1, diesmal mit Star-Meteorologe Sigi Fink. Siehst du dich selbst auch als Star? Anders gefragt, wie oft wirst du angesprochen in deiner Freizeit?
1: Star. Na, es gibt ja nicht Stars in Österreich, in Südtirol. Das ist ja Blödsinn. Für mich glaubt sich da alles innerlich, wenn wer Star sagt. Es gibt in Deutschland maximal noch Stars, aber sonst. Oder in Italien, aber weiter unten.
0: Ja, du weißt schon, wir sind in der Mitte irgendwie drin. Deswegen.
1: Genau dort gibt es das nicht. Na, ich werde schon angesprochen. Also jetzt durch Guten Morgen Österreich noch einmal umso mehr. Mhm. Da gibt es so verschiedene Anekdoten, wie zum Beispiel, was in Südtirol anbelangt, hat mir mal einer angesprochen, ein Bergführer im hintersten Gardertal drinnen. Ja, na, bist du schon der Sigi? Und das war beim Wandern mit der Schwester, keine Ahnung, und die hat eine Käppi aufgehabt. Ja, na, meine Frau ist so ein Fan, von darf ich ein Foto machen. Und dann beim Grab oben in Kastelroth kamen Mädels zu mir, wie mit der Mama beim Grab stehe, bei einem Verwandter, und dann sagen sie, du bist schon der Sigi. Darf man rausgehen mit dir ein Foto machen? Die Mama ganz schief geschaut. Also mittlerweile ist dann noch schlimmer geworden. Mittlerweile kennen sie mich sogar in Wien selber, beim Fitness oder wurscht wo, in der U-Bahn reden sie mich an. Also es passiert schon, ja, aber da musst du, weil es dein Job ist, halt auch freundlich sein. Also du kannst nicht sagen, lass es mir Ruhe, weil dann denken sich die, was ist denn mit dem? Verstehst du? Die verstehen das ja nicht dann, wenn sie sagen, ah, du bist... Was ganz falsch ist, wenn man bei mir so hinterrucks, weißt du, wenn du irgendwo essen gehst mit wem anderen, den man vielleicht kennt, und davor mal macht man ein ganz geheimer Foto oder Video und sagt gar nichts, das geht überhaupt nicht. Also wenn, dann bitte direkt ansprechen.
0: Aber dir gefällt das auch, sei mal ganz ehrlich.
1: Jein, es gibt Grenzen, weil da war zum Beispiel in Schladming das Backstreet Boys Konzert.
0: Ja.
1: Das war so ein Konzert, wo Fans der Backstreet Boys unsere Generation sind.
0: Ja.
1: Und in der Generation kommen halt auch viele vor, die auch mich kennen. Und wie dort war, hat eine angefangen, mich zu erkennen und ein Foto zu machen, und ich habe dann wirklich keine Ruhe mehr gehabt. Also das war dann ein bisschen creepy, weil dann hat der Kollege gesagt, weißt du was, er hat mir das Käppi angesetzt, die kommt putzen drüber, und dann nicht mehr Ruhe gehabt. Weil dann war aus, wie der Polizist vorbeigegangen ist und gesagt hat, na, wenn das Wetter morgen ab jetzt blau wird. Da hat es dann bei mir die Stimmung gekippt, also da war es too much. Dann,
0: Wir erleben dich oft auch im Gym, ist das immer noch so? Also auf den Socials sieht man das oft, oder sind das
1: weniger.
0: Immer...
1: Weniger.
0: Warum?
1: Es ist los? Aber die Zeit, das ist nicht mehr so, mir gibt es nicht mehr so viel, dass ich mich so präsentiere.
0: Mhm. Ja. Ich kann mich an ein Interview erinnern, wo du gesagt hast, du isst sehr viel.
1: Ja.
0: Aber das Gym gleicht das aus. Ist das dann nicht mehr so, oder was?
1: Ich isst immer nur sehr viel. Das Gym ist noch Thema, aber durch Guten Morgen leider nicht mehr so oft, muss ich sagen. Ich muss da irgendwann Mittelweg noch finden, weil sonst, weißt du, im Fernsehen schaut man dicker aus, als man in der Realität.

0: freue mich, dass Sie uns dabei haben. Sigi Fink heute in Feuer und Flamme auf Südtirol 1. Wir haben viel über seine Karriere gesprochen, gerade eben auch über seinen neuen Job als Moderator im Fernsehen. Wir haben ihn auch privat besser kennengelernt, aber noch nicht privat genug. Was bedeutet Luxus für ihn? Und fühlt er sich immer noch als Südtiroler? Einfach dranbleiben.
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0: Schönen Sonntag. Sigi Fink schon seit 10 Uhr hier in Feuer und Flamme. Wir haben dich heute schon privat ein bisschen kennengelernt. Jetzt soll es noch privater werden. Deshalb gibt es ja dieses Sonntagsfrühstück hier bei uns. Was bedeutet Luxus für dich? Wo geht das ganze Geld hin? Also was ist Luxus für dich?
3: Du sprichst jetzt was an, was du rauskitzeln willst, gell, für alle.
0: Ja, erzähl doch mal.
3: Na, ich muss sagen, das Bild ist ein bisschen verzerrt. Also diejenigen, die wirklich arbeiten, sage ich jetzt einmal auch vor der Kamera, die verdienen die meisten nicht so viel, wie es rauskommt, bei den Allerhöchstverdienenden. Das ist einmal so ein Punkt, wo wir dann alle mit in den Dreck dann gezogen werden, was die negative Kritik betrifft. Wir müssen zum Teil auch wirklich kämpfen ums Geld. Das ist ein großes Problem und ein verzerrtes Bild nach außen hin. Das ist halt, wie gesagt, damit hadere ich schon ein bisschen, dass die Leute alle meinen, ja, der ist beim ORF, der verdient so viel. Aber er arbeitet da viel, damit er was verdient. Verstehst du? Ich mache hier Vorträge, ich schreibe Bier, ich mache ja alles Mögliche. Ich mache quasi die 4 Jobs, was andere einen Job machen. Ich meine, und dann kommen leicht zu dann.
0: Deswegen die Frage, was bedeutet Luxus für dich? Ist es Urlaub zu machen?
3: Nein,
0: oder?
3: Ja, das gehört dazu. Luxus ist für mich erstens einmal, dass man die Familie noch hat und zweitens den Freundeskreis, der dich so sieht, wie du warst und bist, so wie früher, und nicht der Neue, der du eigentlich geworden bist. Das ist für mich Luxus.
0: Jetzt lebst du hauptsächlich in Wien. In deinem Pass bist du immer noch Italiener oder so halb?
3: Ja, bin ich noch.
0: Schon? Das war das nie Thema. Jetzt wärst du schon einmal auf Wien zwei da, langsam.
3: Nein.
0: Ich habe es vorhin versprochen, wir werden kurz darüber. Fühlst du dich immer noch als Südtiroler?
3: Ja, ja. Logisch, ja.
0: Schon,
3: ja.
0: Gut. Sagst du das auch in Wien dann oder in Österreich?
3: Ja.
0: Schon.
3: Na, vor allem, sie melden ja die Südtiroler, sind ja sympathisch.
0: Schon?
3: Ja, ist sicher.
0: Für die Österreicher sicher?
3: Sowieso.
0: Na, wieso? Weißt du was anderes? Du, worüber kannst du dich besonders gut und laut ärgern? Was sind so Themen, die dir auf die Nerven geben gerade?
3: Fake News.
0: Fake News?
3: Ja.
0: Vor allem auch Fake-Profile, kann ich mir vorstellen.
3: Das ist sowieso Love-Scammer.
0: Ja, das ist bei dir immer noch Thema oder ist das mittlerweile durch?
3: Jetzt ist eine nächste Welle, wo ich jeden Tag Profile zugeschickt bekomme. Also jetzt ist es gerade wieder extrem.
0: Aber warum haben also genau die dich ausgesucht?
3: Ja, frag dich, wieso? Wenn du schon vorhin mit dem Jim gekommen bist, naja, wieso? Weil er halt dann solche Fotos eingestellt hat und die sich gedacht haben, na, da fallen sie vielleicht locker drauf herein. Bei so einem, nicht?
0: Okay. Dann bist du auch deshalb ein bisschen vorsichtiger geworden auf den Socials.
3: Ja, es nervt mir ein bisschen auch, deswegen, ja. Aber ich habe mal eine Phase gehabt, da habe ich probiert, auch drüber wahrscheinlich so eine Art Wasserzeichen zu setzen, Sigi Fink, dass die Scammer das nicht hernehmen können.
0: Den Zweck retuschiert.
3: Aber das, nein, nicht wegretuschiert, aber das stört mich dann selber, weil dann denke ich mir, jetzt steht da der Name drauf, das ist ein blödes Foto dann. Aber es, wie gesagt, es beschäftigt mich schon immer noch, aber da kann ich nichts tun und ich verstehe auch nicht, warum Meta nichts dagegen unternimmt. Der Grund, Hauptgrund, einer der Hauptgründe ist, weil dann würden sie ganz viele Profile verlieren und viele zahlen. Und da werden ja auch Werbungen freigeschaltet auf diese Profile. Deswegen werden sie das Problem nie angehen. Das ist der Hauptgrund.
0: Auch hier regiert Geld die Welt. Das Sonntagsfrühstück Feuer und Flamme auf Südtirol 1.

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1: Willkommen, schönen guten Morgen. Sigi Fink ist erfolgreicher Moderator, Meteorologe, Landwirt und auch Autor. Mittlerweile sind schon 4 Bücher von dir auf dem Markt. 2 davon heißen Neo und jetzt kommt das 3. davon, gell?
2: Genau. Der kleine Regentropfen Neo, dann Neo reist ans Meer und jetzt kommt Neo und der Wirbelwind.
1: Aber diese Bücher sind die, eines hast du mitgebracht.
2: Ja.
1: Wirklich schön gemacht.
2: Ohne das Schleimern sind wirklich Kinderbücher vom kleinsten Alter an, also wo die Kinder dann anfangen Bilder schauen, weil da ist sehr viel gezeichnet drin und ich wollte ursprünglich auch Bücher machen, wo eben man selbst noch Fantasie mit einfließen kann als Kind, mit einbringen kann und deswegen war mir so eine 2D-Zeichnung wichtig und nicht dieses Dreidimensionale, mit dem kann ich überhaupt nichts anfangen. Wasche, Generation Biene Maya 2D. Oder Generation Wiki. Weil mit dessen 3D-Sachen, mit denen kann ich mich nicht identifizieren. Und wie kam es dazu? Da war ich mal beim Mähen daheim und dann ist mir vorher auf TikTok und ich gesehen, ja, Sahara-Staub, irgendeine Maschine, so ein Fake-Video mit der Maschine, die Sahara-Staub weggepostet.
1: Ja.
2: Und das ist der wahre Grund. Und ich habe mir gedacht, das kann es nicht sein. Und das hat mich so geärgert in dem Moment. Ich wollte eigentlich ein anderes Buch schreiben. Aber dann habe ich die Verlegerin angerufen. Du, Maria, können wir bitte was ganz anderes machen? Ich habe eine Idee. Machen wir Kinderbücher, weil ich will dort das Wetterwissen einbringen und gleich bei den Kleinsten anfangen, wie die Welt funktioniert. Und nicht durch diese ganzen Fake-Videos, dass die das aufsaugen und das alles falsch rüberbringen dann. Deswegen wollte ich, wie kommt der Sahara-Staub zu uns? Da habe ich den kleinen Regentropfen Neo hergenommen. In der Wüste Marokko beginnt die ganze Geschichte als Staubkorn. Und der fällt schließlich in Südtirol dann runter. Am Karasee, das steht nicht drin, aber das sollte eigentlich der Schauplatz Südtirol-Karasee sein und dann schlussendlich reist ans Meer an die Adria.
1: Ja, warum steht das nicht drin, fragen wir uns dann natürlich.
2: Weil man natürlich als Österreicher, als kleiner Bub oder als kleines Mädel natürlich nicht weiß, wo das liegt.
1: An deswegen, der
2: es ist einfach nur ein See.
1: In der Donau, oder?
2: Nein, in den Alpen, in einem See. Dann nicht in der Donau. Aber der landet dann schlussendlich dann vom Karasee in den Eckenfluss und dann in einem Eckenbach und dann in den Eisack, in die Edge und schlussendlich dann unten in der Adria.
1: Schönen Sonntag ins Land.

0: ihre Lieblingssongs für diesen Sonntag. Feuer und Flamme auf Südtirol 1. 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Den Link wie immer auf Südtirol1.at und gleich noch unser Abschlussspiel für Sie. Einfach dranbleiben.
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0: Willkommen nochmal zurück, Feuer und Flamme, Ihr Wochenendfrühstück diesmal mit unserem Südtiroler Star-Meteorologen, weil es so lieb, sage ich es nochmal. Ah, Sigi Fink.
3: Ja. Guten Morgen.
0: Du, langsam geht's ins Finale, deshalb diese Frage muss noch kommen. Wann, Sigi, dürfen wir dich als Arbeitskollegen hier im Funkhaus begrüßen? Zumindest der Kaffee bei uns wäre um einiges besser.
3: Mhm, ist das so.
0: Und du müsstest für dein Hobby nicht extra nach Südtirol fahren.
3: Jetzt muss ich fast noch einen Kaffee nehmen, wenn du sagst, der ist besser.
0: Du, Sigi, am Ende noch unser Abschlussspiel. Ja, einfach meine Sätze komplettieren, bitteschön. Mhm. Das Wetter ist für mich
3: Leidenschaft.
0: Südtirol bedeutet mir
3: Heimat.
0: Als Meteorologe fühle ich mich
3: besonders.
0: Als Moderator
3: kann man noch einiges lernen.
0: Weinbau ist für mich
3: eine große Aufgabe.
0: Eine gute Prognose ist
3: das Beste, was es gibt.
0: Früh aufstehen heißt für mich
3: Zähne zusammenbeißen.
0: Wenn ich richtig schlecht drauf bin.
3: Fenster zu, sich einkapseln, am nächsten Tag wird's besser.
0: Nicht aufstehen. Am liebsten esse ich
3: Pizza oder Schnitzel.
0: Ein perfekter Sonntag ist
3: ein gutes Frühstück.
0: An meinem Job liebe ich
3: die Vielfalt.
0: Sexy, finde ich.
3: Geilen Schneefall.
0: Geilen Schneefall. In Südtirol.
3: In Genesien oder in Bozen, ja.
0: Und ich werde auch weiterhin
3: das machen, was ich mache.
0: Vielleicht hast du. Wir wünschen dir alles, alles Gute an dieser Stelle. Und das letzte Wort hier bei mir gehört immer meinen Gästen. Also auch dir, Sigi. Bitteschön.
3: Ja, vielen Dank fürs Zuhören und ich hoffe, ich habe ein bisschen euch daheim den Sonntag versüßen können.
0: Den Südtiroler Dialekt verlernst du hoffentlich nicht, oder?
3: Nein, den verlerne ich nicht, aber ich weiß nicht, ob ich da Hochdeutsch reden soll oder Südtiroler.
0: Das ist eine Mischung zwischen Österreich,
3: Österreichisch und Südtirolerisch, also Wien. Danke dir, Daniel.
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6: 10 vor 12.
7: Familienverband bringt neues Kinderbuch heraus zu Heiligen Franziskus, Clara und Antonius. Fußgänger und Radfahrer bei Unfall in Meran verletzt. Und viel Sonnenschein und ein paar Wolken haben wir. Ich bin Gunde Bichler. Grüß Gott.
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7: Für Kinder und Eltern gibt es ein neues Buch. Der katholische Familienverband hat es herausgebracht. Es befasst sich mit den drei Heiligen Franziskus, Clara und Antonius. Jetzt ist das Buch in der Franz- und Clara-Kapelle am Toblin-Sand in Taufers vorgestellt worden. Das Buch erzählt auf kindgerechte Weise die Lebensgeschichten von Franz, Clara und Antonius, sagt die Präsidentin des Familienverbands, Siglinde Abraham.
8: Vorwiegend sicher für Kinder, aber auch für Eltern, um vorzulesen den Kindern oder auch selbst etwas zu lesen. Es sind sehr schöne Texte drinnen. Man findet Gebete, Worte, wo man sich finden kann. Es ist wirklich ein sehr schönes, gelungenes Buch.
7: Mit dem Buch setzt der Familienverband seine Reihe über Heilige fort. Es gibt schon Bücher über Nikolaus und Martin. Es ist für 10 Euro beim Familienverband erhältlich und im Buchhandel. Zu einem aufsehenerregenden Verkehrsunfall ist es in Meran gekommen. Ein Auto hat gegen 10 Uhr in der St. Josef-Straße in der Nähe des Bahnübergangs zuerst einen Fußgänger gestreift und dann einen Radfahrer angefahren und zu Boden gestoßen. Anschließend ist das Auto auf einer Böschung gegen einen Lichtmast geprallt. Der Radfahrer ist zum Teil unter dem Wagen eingeklemmt und erheblich verletzt worden, sagt der Kommandant der Freiwilligen Feuerwehr Meran, Alfred Stromer. Im Einsatz waren Rettungskräfte und Notarzt. Der Verletzte ist ins Meraner Krankenhaus gebracht worden. Die Feuerwehr Meran hat die Unfallstelle geräumt. Kulinarischer Genuss und soziales Engagement passen zusammen. Das sagen die Veranstalter des Meierl Burger Days in Oberecken. Bei der Aktion heuer im März sind 4.000 Euro zusammengekommen. Über 700 Burger wurden verkauft. Für jeden Burger haben die Meierl-Alm und die Bergbahnen Oberecken 3 Euro gespendet. Zusätzlich sind freiwillige Spenden gesammelt worden. Jetzt ist das Geld an die verschiedenen Vereine übergeben worden, an die Kinderkrebshilfe Peter Pan, den Verein Comedicus und an die Missionsgruppe Meran für ihr Projekt Ein Brunnen fürs Leben. Marmelade darf seit heute in der EU auch wieder Marmelade heißen. Die EU hat die Regeln geändert, seit heute sind sie in Kraft. Bisher durften nur Produkte aus Zitrusfrüchten als Marmelade bezeichnet werden, alles andere als Konfitüre. Auch beim Honig ändert sich einiges. Ab sofort müssen bei Honigmischungen alle Ursprungsländer aufgelistet werden und ihre Prozentanteile. Bisher musste nur angegeben werden, ob der Honig aus der EU stammt oder nicht. Und die Sonne scheint, Schleierwolken ziehen durch. Gleich hören Sie die weiteren Aussichten.
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7: Genießen Sie den Sonnenschein in Südtirol. Die Sonne begleitet uns heute wieder durch den Tag. Allerdings scheint sie nicht ungetrübt. Hohe Schleierwolken halten sich und zwischendurch auch dickere Wolken. Von Stunde zu Stunde steigen die Temperaturen jetzt an. In Deutschnofen messen wir 20 Grad, in Tramin 24, in Sand in Taufers 21, in Völs 22 und in Franzensweste 23 Grad. Bis auf 32 Grad klettern die Werte heute noch. Gegen Abend wird es föhnig.
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11: Schönen Sonntag. Ja, einige dösen schon in der Sonne. Wieder Korn auf den saftigen grünen Almwiesen. Viele Kühe und Kälber, Schafe und Ziegen wurden schon aufgetrieben auf die niedrigeren Almen. Was da aber alles so an Vorbereitung notwendig ist, das hören wir uns gleich an nach drei Hits. Nonstop.

0: nur am Sonntag Südtirol 1 hier. Vom Stall ab auf die Almweide. Die Kühe, die Schafe und Co., die freuen sich auf ihre Sommerfrische. Einige sind ja schon oben in den Bergen, einige kommen in den nächsten Tagen nach. Dafür muss aber einiges vorbereitet werden, Südtirol 1 Reporter Thomas Angerer.
1: Es heißt schon anpacken, wenn der Almmeister ruft, erzählt Klaus Rabensteiner. Der Bauer aus Völs weiß ganz genau, wie lange er arbeiten muss.
2: Ich habe heuer 6 Stück Hau getrieben, also muss ich 6 Mahlzeiten raumen. Mein Bruder, meine Schwester, Schwagerin, die haben mir alle geholfen, meine Frau. Eine Mahlzeit ist ein halber Tag, 4 Stunden.
1: Die nicht so hohen Almwiesen sind die ersten, die die Tiere sehen, umgeben meist von Lärchenwäldern. Da muss vor allem das, was der Winter hinterlassen hat, weggebracht werden.
2: Gestern wird es anraumen. Das Auge mal nicht gross verfechten, wegraumen. Es ist nicht alle Jahre viel, ab und zu ist einmal wieder mehr. Es kann halt auch sein, dass man einmal 100, 200 Meter Zaun neu machen muss.
1: Das Herrichten der Almwiesen ist immer auch ein gesellschaftlicher Moment. Da kommt man gerne mit, gehört einfach zum Frühling dazu.
2: Ich nehme nachher für die 5-6 Leute, was man sagen, einen Halbmittag mit. Wir gehen meistens Vormittag und nachher sitzt man halt auch ein bisschen zusammen, ratscht dabei und dort eine Viertelstunde rasten und etwas essen und danach geht es wieder weiter.
1: Die Hochalm am Schlern wird erst Mitte Juni hergerichtet, wenn dort das Gras richtig saftig ist und eine Delikatesse für die Tiere.
0: Und der Regen und der Schnee der letzten Woche, die haben dieses Gras so richtig saftig grün gemacht. Also jetzt kann es wirklich bald losgehen.

0: Hallo auf Südtirol 1. Sonntag, Topwetter, da wissen wir eigentlich alle was anzufangen mit uns. Und viele sind ja auch schon auf dem Berg beim Holz zusammensuchen.
1: Heint bei uns im ganzen Land.
2: Herz Jesu Sonntag. Überall leuchten die Berge, die Gipfel, wunderschöne Feuer werden angezündet.
3: Kann sein, dass ihr vielleicht Bäderle gehabt.
4: Ich werde vielleicht selber ein Feuer machen, vielleicht mit dem Tate irgendwo hingehen oder so.
5: Ja, wir werden auf die Männlein fahren und sein zuschauen.
6: Ich werde in der Stadt eine Runde machen.
2: Dazu heute noch einige Herz-Jesu-Konzerte. Zum Beispiel die Musikkapelle Taufers im Münstertal spielt um 20.30 Uhr beim Musikpavillon. Auch die Musikkapelle St. Lorenzen und die Musikkapelle Latsch treten um 20.30 Uhr auf.
7: Heute in Meran.
2: Eintauchen in eine andere Welt. Asphaltart. Heute die letzte Runde in der ganzen Stadt verteilt von 11 bis 22 Uhr. Claudia Belasi, künstlerische Leiterin.
8: Von alles gibt etwas, also Akrobatik, Zirkus, dann Jonglage, Stelzen, Luftakrobatik, Puppentheater, Clown natürlich, Feuershow, alles Mögliche.
2: Alle Acts finden Sie auf unserer Website.
0: Rein bei uns im Eckentor.
2: The show must go on. Im Planetarium Südtirol wird die Wiederauferstehung der Könige des Rocks gefeiert. Zu hören sind die Hits von Queen, Bohemian Rhapsody, We Will Rock You, We Are the Champions zum Beispiel. Das Weltall und die Musik, eine einzigartige Show um 17 Uhr. Anmeldung erforderlich.
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0: 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Schönes
2: Monika Gogel.
3: Ja, Mittagszeit definitiv draußen an der frischen Luft verbringen. Im Schwimmbad vielleicht, bei der Radtour, auf der Picknickdecke jetzt. Genießen Sie es. Schönen Sonntag.

0: Südtirol 1 am Wochenende, hallo. Warum bleiben manche Paare überhaupt noch zusammen? Fragen Sie sich das auch manchmal? Ist es Bequemlichkeit? Ist es das Geld, das gemeinsame Haus, das schöne Auto? Ob das unser Beziehungscoach versteht?
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2: Hasta luego, muchachos y muchachas, señoras. Mi nombre es Don Juan Casanova, de la Vega y de la Estre, de la Manca, de mi amor. Ihre Beziehung mit neuem Glanz bezieht. Heute haben wir keinen Brief, sondern einen Telefonanruf, und zwar von dem Manfred. Hallo Manfred, was ist los? Wo drückt der Schuh?
3: Ja, also, lieber Herr Doktor, Don
2: Juan Casanova, de la Vega, de la Estre, de la Manca, de mi amor.
3: Ja, wie ist im Morgen? Ich habe ein Problem mit meiner Frau. Ich bin total verzweifelt.
2: Ja, aber lieber Manfred, nicht doch. Was ist denn passiert?
3: Also, ich habe mit meiner Frau gestritten und sie hat nachgesagt, sie redet einen ganzen Monat nicht mehr mit mir. Also, ich bin so verzweifelt.
2: Aber Manfred, das ist natürlich betrüblich, aber es ist doch kein Grund.
3: Ich bin voll verzweifelt. Einen ganzen Monat redet sie nicht mehr mit mir, hat sie gesagt.
2: Ole, ole, ole, ole. Aber nicht doch, lieber Manfred, ist doch kein Grund für Verzweiflung. Ich meine, so eine lange Zeit ist das auch wieder nicht.
3: Ja, eben. Gestern ist rum gewesen, der Monat.
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0: Mal Smith und Niall Horan. Drive safe.
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0: 10 vor 1.
1: Aufsehenerregender Unfall in Meran, Radfahrer unter Auto eingeklemmt. Neue Richtlinie, Marmelade darf wieder Marmelade heißen. Und es ist sonnig und warm. Ich bin Gunde Bichler, grüß Gott.
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1: Bei einem Verkehrsunfall in Meran ist am Vormittag ein Radfahrer erheblich verletzt worden. Er ist in der St. Josef Straße in der Nähe des Bahnübergangs von einem Auto zu Boden geschleudert worden und unter das Fahrzeug geraten. Zuvor hatte das Auto schon einen Fußgänger gestreift. Anschließend ist es auf einer Böschung gegen einen Lichtmast geprallt. Der Radfahrer ist zum Teil unter dem Wagen eingeklemmt worden. Im Einsatz waren Rettungskräfte und Notarzt. Der Verletzte ist ins Meraner Krankenhaus gebracht worden. Die Freiwillige Feuerwehr Meran hat die Unfallstelle geräumt. Marmelade darf ab heute auch wieder Marmelade heißen. Die neue EU-Richtlinie ist in Kraft. Damit kehrt die EU zurück zu dem, was früher schon einmal gegolten hat und dann geändert worden ist. Jetzt also wieder zurück. David Riemer berichtet.
2: Bisher durfte nach EU-Recht nur Marmelade aus Zitrusfrüchten als Marmelade bezeichnet werden. Andere Produkte mussten als Konfitüre etikettiert werden. Um Verwechslungen zu vermeiden, muss Marmelade aus Zitrusfrüchten künftig Zitrusmarmelade heißen oder den Namen der verwendeten Frucht tragen. Außerdem gibt es mehr Klarheit bei Honig. Enthält ein Glas Honig aus mehreren Ländern, müssen künftig alle Ursprungsländer genannt werden, in der Reihenfolge ihres Anteils und mit Prozentangaben. Nach den alten Vorgaben abgefüllter Honig darf aber weiterhin verkauft werden.
1: Die Europäische Akademie Eurac in Bozen entwickelt sich immer mehr zu einem international anerkannten Forschungszentrum, das schreibt die Eurac. Forschende aus vielen Ländern arbeiten an Themen wie Gesundheit, Klima und Umwelt, erneuerbare Energien, Digitalisierung und Autonomie. Aus einem neuen internationalen Report geht hervor, dass bei der Eurac schon das 6. Jahr in Folge Forschungsgelder der EU in Höhe von mehr als 100 Millionen Euro verwaltet werden. Fast eine Woche ist es jetzt her seit dem schweren Erdbeben auf den Philippinen. Die Zahl der Toten steigt unterdessen an. 61 Opfer werden inzwischen gezählt. Jetzt sind nämlich weitere Todesopfer geborgen worden. Und 40 Menschen werden immer noch vermisst. Das Beben der Stärke 7,8 hatte am Montag eine Provinz rund 1000 Kilometer südlich der Hauptstadt Manila getroffen. Straßen und Brücken sind zerstört, viele Dörfer sind von der Außenwelt abgeschnitten. Ein ungewöhnlicher Diebstahl ist in der Nähe von München aufgeflogen. Diebe hatten einen Wohnwagen gestohlen samt Besitzer, der darin geschlafen hat. Der Besitzer ist aufgewacht, weil sich der geparkte Wohnwagen plötzlich bewegt hat. Er hat die Polizei alarmiert und die hat die drei Diebe festgenommen. Sie hatten versucht, noch einen weiteren Wohnwagen zu stehlen. Und es ist sonnig und warm mit ein paar Schleierwolken. Gleich hören Sie mehr zu den Temperaturen.
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1: Sonne und Schleierwolken teilen sich den Himmel über Südtirol. Die Wolken verdecken zwischendurch die Sonne. Die Temperaturen steigen immer weiter an. In Marienberg und Therenden messen wir jetzt zum Mittag 21 Grad, in Velders 19, in Vilnius 22 und in Welschnofen 23 Grad. Bis zu 32 Grad werden es heute noch. Gegen Abend wird es föhnig. Gewitter sind keine dabei. Morgen zum Start in die neue Woche geht es weiter mit viel Sonnenschein und ein paar Wolken bei maximal 30 Grad.
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9: Willkommen. Ja, heute frei zu haben, nicht selbstverständlich. Danke an alle, die den Sonntag arbeiten, im Gasthaus vielleicht bedienen, uns das Eis richten, den Bus fahren, an die Bademeisterinnen. Einen schönen Sonntag an alle.

0: Hallo auf Südtirol 1. Untertags in der Sonne, am Abend dann auf der Couch. Und da schauen wir uns an, einen Dieb, einen Polizist und eine spannende Jagd zwischen zwei Erzfeinden. Lukas Augscheller mit der Serie Nehmen Sie's.
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4: Fera-Team suchen sich teure Luxusziele und gehen jedes Mal anders vor.
5: Du glaubst, das waren die, auf die du Jagd machst.
4: Ich weiß es. Die haben meinen Partner umgelegt.
6: Officer verletzt!
4: Komm schon, Mann!
3: Es ist also was sehr Persönliches. Und ein letzter Raub steht noch an.
7: Du weißt doch, wir wollten damit aufhören.
4: Einen letzten Job. Dann beginnt das nächste Kapitel in unser Weiterleben.
8: 6 Millionen nicht verfolgbare Diamanten. Steht er im Team?
9: Ich werde euch schnappen. Ist nur eine Frage der Zeit.
3: Ja, das wird nicht besser, wenn sie sich zufällig treffen.
10: Wenn zwei Menschen aufeinandertreffen, wird einer von den beiden gewinnen.
9: Sie spielen hier mit dem Feuer.
10: Nein, das sehen Sie falsch. Ich bin Prometheus. Ich bring das Feuer.
3: Der Cop ist besessen, der Dieb aber auch. Und wo die Emotionen hochkochen, wird's oft blutig. Die Serie Nemesis auf Netflix. Keine Weltneuheit, diese Story, aber für Actionfans, Look auf 4 von 5 Streaming-Sternen wert.
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0: Schönen Nachmittag.
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0: Ja, wunderbar, Füße jetzt im Juni mit Südtirol 1 Doc Christian Duehler. Aber so wie wir mit unseren Füßen umgehen, ist es oft kein Wunder, dass es auch öfters Probleme damit gibt. Da gibt es den sogenannten Ballensee, den viele Models und Schauspielerinnen wegen der High Heels bekommen. Und dann haben wir noch den Schneiderballen und der hat tatsächlich etwas mit dem Schneidern zu tun.
2: Weil das früher bei den Schneidern durch den Schneidersitz die übliche Belastungszone war, wo extremer Druck auf die kleine Zehe ausgeübt wurde. Auch extrem unfein, schmerzhaft, es brennt, es ist entzündlich, man kann kaum mehr gehen. Deshalb auch hier bitte immer darauf achten, dass man rechtzeitig zum Arzt geht, wenn man Veränderungen in diese Richtung bemerkt.
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0: Chris de Serendi.

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1: Und was für ein Glück, endlich wieder kurzärmlich unterwegs sein. Wir sind wieder im Sommermodus. Super Sonntag, super Sonnenschein und unsere Superhits dazu.

0: nur auf Südtirol 1. Wenn wir jung sind, kaum vorstellbar, aber irgendwann passiert sie tatsächlich, die Midlife-Crisis. Der Wunsch nochmal, so von vorne anzufangen, neuer Job, neuer Partner. Aber ob das immer so eine gute Idee ist, fragen wir lieber nochmal nach.
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3: Hola, señores y señores. Mi nombre es Don Juan Casanova de la Vega y de la Estre de la Manca de Memorre. Der Ihre Fragen zu Ihrer Beziehung beantwortet. Heute haben wir eine Mail von Helmut aus dem Passaertal. Und Helmut schreibt: Lieber Herr Dr. Don Juan Casanova de la Vega de la Estre de la Manca de Memorre. Ich werde in Kürze 65 Jahre alt und bin seit 40 Jahren mit meiner Frau verheiratet. Ich frage mich, ob ich mich nochmals nach einer Jüngeren umschauen soll. Was meinen Sie? Nun, lieber Helmut, ja, für den echten, angegrauten Macho ist er natürlich die Versuchung groß, eine junge Chiquitita zu suchen, solange er noch steht. Solange er noch geht, disculpa, kleine Versprecher. Aber Sie müssen halt aufpassen, dass es Ihnen nicht so geht wie einem Paar, das Sie kennen. Denen ist zu ihrem gemeinsamen 65. Geburtstag eine gute Fee erschienen, hat gesagt, ihr habt beide einen Wunsch frei. Die Signora hat sich gewünscht neue Schuhe und zack, hat sie bekommen. Und der Macho hat sich eine 40 Jahre jüngere Frau gewünscht und zack, war er 105. Ole.
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0: 10 vor 2.
1: Kinderpalliativzentrum. Finanzierung ist gesichert. Erste Hochrechnung. Schweizer lehnen Obergrenze für Einwohnerzahl ab. Und es ist sonnig und warm. Ich bin Gunde Bichler. Schönen Sonntagnachmittag.
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1: In Prissen in der Gemeinde Thiessen soll ein Palliativzentrum für Kinder und Jugendliche entstehen. Es ist schon lange geplant, aber jetzt ist das Projekt einen Schritt weiter. Es ist im 5-Jahres-Programm des Landes für Sanitätsbauten enthalten und kostet rund 12 Millionen Euro. Im Palliativzentrum sollen schwerkranke Kinder und Jugendliche und deren Familien aufgenommen und betreut werden. Die Schweizer haben heute in einer Volksabstimmung über eine Obergrenze der Einwohnerzahl abgestimmt. Jetzt liegen erste Hochrechnungen vor. Demnach lehnt die Mehrzahl eine solche Obergrenze ab. Die rechtskonservative Schweizerische Volkspartei hatte den Antrag eingebracht. Sie wollte die Wohnbevölkerung auf 10 Millionen Einwohner begrenzen. Derzeit leben rund 9 Millionen Menschen in der Schweiz, davon ca. 340.000 Italiener. Zu einer Bluttat ist es in der Nähe von Kaole gekommen. Ein 17-Jähriger hat gestanden, seine 53-jährige Tante mit mehreren Messerstichen getötet und in einen Kanal geworfen zu haben. Hintergrund der Tat könnten Erbstreitigkeiten sein, sagen die Ermittler. Das Opfer konnte erst nach mehreren Stunden Suche aufgefunden werden. Die Hoffnung wächst, dass jetzt doch bald ein Abkommen über ein Kriegsende im Iran-Krieg unterschrieben wird. US-Präsident Trump hat das Abkommen für heute angekündigt. So sicher scheint das aber nicht zu sein. Der Iran hat das weder bestätigt noch dementiert. Franziska Spieker berichtet aus Washington.
2: Eine erste Übereinkunft mit dem Iran unterzeichnet heute an seinem 80. Geburtstag. Das hat US-Präsident Trump in Aussicht gestellt. Auch Pakistan spricht davon, das Rahmenabkommen soll elektronisch unterzeichnet werden, heißt es von dem Vermittler. Doch worum geht es eigentlich? Das Abkommen soll dazu führen, dass die Straße von Hormuz wieder geöffnet wird. Laut US-Medien soll es die Waffenruhe um 60 Tage verlängern. Ein Zeitrahmen, in dem es dann vertiefte Gespräche geben soll, etwa über das iranische Atomprogramm.
1: Und zur Fußball-WM. Für den Iran ist die Teilnahme an dieser Weltmeisterschaft hochbrisant. Sie findet ja unter anderem in den USA statt. Und dass ein WM-Gastgeber Krieg gegen einen der Teilnehmer führt, das hat es in der WM-Geschichte bisher noch nicht gegeben. Das iranische Team ist in Mexiko untergebracht und wird nur zu den Spielen in die USA gebracht. Mit dem Bus geht es etwa übermorgen Dienstag direkt von Tijuana zum Stadion nach Los Angeles. Dort trifft der Iran auf Neuseeland. Und gleich nach dem Abpfiff geht es wieder zurück. Und viel Sonnenschein und ein paar Wolken haben wir heute. Gleich hören Sie mehr zum Sonntagswetter.
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1: Blauer Himmel und weiße Wolken über Südtirol. Postkartenwetter haben wir heute. Die Fernsicht ist ausgezeichnet. Die Temperaturen kennen momentan nur eine Richtung und die geht nach oben. 22 Grad messen wir in St. Lorenzen, 23 in Nenesien, 18 Grad in Hintermatel, 26 in Saloren und 21 in Flersch. Gegen Abend wird es föhnig. Morgen Montag zum Start in die neue Woche wird es recht sonnig mit ein paar dicken Quellwolken am Nachmittag.
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5: Ja, wie das schon klingt. Einen Viertel Tage Schule noch für die Grund- und die Mittelschüler. Die Oberschüler, die haben sowieso schon fertig, sind mittendrin in den Sommerferien. Und auch die letzten Tage, die sind schon gechillt gewesen. Kein Stress mehr in den Schulen.

0: Südtirol 1 am Sonntag. Das erste Wochenende in den Sommerferien für die Oberschüler. Und bald Schule aus, auch für alle Grund- und Mittelschüler. Und die letzten Tage in der Schule, die sind ja immer irgendwie toll, oder? Da ist eigentlich nur noch fein. Und die Schultaschen, die braucht auch keiner mehr.
1: Sie wird einmal verstaut. Bis September sehen wir sie nicht.
2: Schultasche ist noch mit, wegen der Pause. Und Mappe ist schon seit 2 Wochen daheim.
3: Also die letzten Schultage wird auf jeden Fall keine Schultasche mitgenommen. Als daheim, also irgendwo in eine Ecke rein und weg.
4: So weit weg wie möglich.
0: Ja, morgen Montag noch, Dienstag überhaupt noch mehr eine Stunde. Also nach dem anstrengenden Schuljahr haben sich die Schüler dieses Chillen, also diese letzten Tage, wirklich mehr als verdient.
5: Ich bin eigentlich brutal gechillt, jetzt mit den Lehrern auch gechillt. Also wir haben jetzt den ganzen Tag Werwolf gespielt.
4: Mit den Leuten zu sein und die letzte Woche noch ein bisschen genießen.
1: Zum Beispiel mit unserem Mathe-Prof, wir können einfach Eis essen gehen.
6: Wir geblählt und die Zeit vertreiben.
0: Ja, schöne Ferien und gutes Ausschlafen allen, die morgen schon frei haben. Und wer übermorgen und morgen noch ein bisschen hin muss in die Schule, ein bisschen spielen muss, viel Spaß.

0: 1 am Sonntag. Hallo Christian. Noch scheint die Sonne, aber sobald es finster wird, da erhellen heute hunderte Herz Jesu Feuer unser Land. Viele Vereine geben sich wirklich Mühe, unter anderem auch die Bauernjugend St. Pankratz. Redakteurin Nadine Baris trifft sich mit ihnen.
1: Schon seit Jahren geht es bei der Pankratzer Bauernjugend auf den großen Kornigl rauf. Und ja, ich sehe schon, Aaron, das wird nicht nur ein gemütlicher Sonntagsausflug, gell?
2: Ja, Herz Jesu ist allem ein bisschen Arbeit. Unheben tut es ja schon erst auf den Herrichten. Aber wir lassen uns da nicht rausmachen, schlachten gemütlich, etwas geht schon gemütlich. Zum Mittag. Danach wird alles zum Ei getragen, wird oben hergerichtet. Und ja, bis zuletzt sind wir alle benannt. Und man macht es jetzt und es ist ganz schön.
1: Ja, auch ein großes Kreuz wird bei euch immer gemacht. Von Weitem sehen wir das dann schon. Und ich merke, ihr seid da echt mit vollem Herzblut dabei.
2: Das Schöne beim Herz Jesu ist einfach auf den Gipfel um zu hocken, warten, bis die Sonne untergeht und danach die ganzen schönen Lichter rundherum zu sehen, was alle Vereine, auch die anderen Vereine da bei uns im Land, miteinander gestalten und einfach Zusammenhalt und das, was das macht.
1: Und das nicht nur am Herz Jesu Sonntag, ihr seid ja auch übers Jahr voll in Action, gell Matthias?
3: Ja, bei uns da mal haben wir viele Veranstaltungen von uns aus, nach sind auch verschiedene Ausflüge, was wir machen mit den Mitgliedern oder dass wir mal nach Tiefhorn zu anderen Bauernjugend, die eine Veranstaltung haben. Oder mit unserer Partner Bauernjugend sind wir eigentlich auch ziemlich unterwegs. Ist halt ganz schön, zu sehen, was die tun und dass man das auch miteinander halt so ein bisschen macht.
1: Ja, langweilig wird es bei euch sicher nicht. Gleichzeitig bleibt aber genug Zeit, gemeinsam was zu erleben und neue Leute kennenzulernen.
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0: Südtirols besten Musikmix, den spielen wir immer das ganze Jahr über hier auf Südtirol 1. Aber vielleicht haben Sie ja so ein Lieblingslied, das steht jetzt nicht so absolut auf unserer Südtirol 1 Playlist. Das wünschen Sie sich am besten jetzt zum Schulschluss. Südtirol 1 spielt verrückt. Vielleicht mit AC/DC, vielleicht aber auch mit den Toten Hosen. Es darf richtig verrückt werden. Sie sind der Musikchef, lassen sich so richtig verrückt klingen. Jetzt schon Wunsch schicken über Südtirol 1 App, über WhatsApp als Sprachnachricht auf die 360 44 3000. Wir freuen uns auf Ihren Sound.
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0: 10 vor 3.
1: Grüne Kritik, Dolomiten sind kein Funpark. Keine Obergrenze für Einwohner, Schweizer lehnen sie ab. Und Wolken verdecken zwischendurch die Sonne. Ich bin Gunde Bichler, guten Nachmittag.
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1: Der Ansturm der Touristen auf die Dolomiten hat wieder begonnen. Das stellt die grüne Gemeinderätin von Abtei und Tourismusexpertin Elide Musner fest. Auch heuer stürmen Motorradfahrer die Dolomitenpässe, zwängen sich riesige Touristenbusse über die Kurvenstraßen und die Schlangen vor den Aufstiegsanlagen werden auch wieder länger, sagt Musner. Die Maßnahmen, die zwar immer wieder verkündet werden, würden zu langsam gehen oder gar nicht greifen. Musner schlägt deshalb vor, die Touristen besser zu informieren und ihnen zu vermitteln, dass die Dolomiten kein Funpark sind. In Prissen in der Gemeinde Thiessen soll ein Palliativzentrum für Kinder und Jugendliche entstehen. Es ist jetzt im 5-Jahres-Programm des Landes für Sanitätsbauten enthalten. Es kostet rund 12 Millionen Euro. Im Palliativzentrum sollen schwerkranke Kinder und Jugendliche und deren Familien aufgenommen und betreut werden. Die Schweizer lehnen eine strikte Begrenzung der Einwohnerzahl ab. Sie haben sich heute in einer Volksbefragung dagegen ausgesprochen. Das zeigen erste Hochrechnungen. Demnach haben 55% dagegen gestimmt. Die rechtskonservative Schweizerische Volkspartei wollte eine Obergrenze von 10 Millionen Einwohnern einführen. Derzeit leben in der Schweiz rund 9 Millionen Menschen. Sie sagt, die Zuwanderung habe zu Wohnungsnot und vollen Zügen geführt. Fast alle Parteien, die Regierung und auch die Wirtschaft lehnen eine solche Begrenzung aber ab. US-Präsident Donald Trump feiert heute einen runden Geburtstag. Er wird 80 Jahre alt. Derzeit läuft es allerdings nicht gut für den Präsidenten. Der Berg an Problemen wächst nämlich immer weiter. Aber je größer die Krisen, desto mehr haut er drauf. Sein Geburtstag soll ein Fest der Superlative werden. Mit Käfigkämpfen vor dem Weißen Haus und viel Zirkus in der amerikanischen Hauptstadt. Das berichtet Dina Eck aus Washington.
2: Trump will Land und Leute mit knallharten Kämpfen in Käfigen begeistern, direkt am Weißen Haus. Männerkult und Gewaltspektakel als schrille Ablenkung von den vielen politischen Problemen und als Höhepunkt seiner Geburtstagsfeier. Seit Wochen wird am Weißen Haus eine Gladiatorenarena gebaut, in der die Kampfshow über die Bühne gehen soll. 4.000 geladene Gäste sitzen direkt im Käfig, zigtausende sollen auf Leinwänden zugucken. Kostenpunkt 60 Millionen Dollar. Trump mit 80 will Stärke demonstrieren. Zeitgleich sind viele Proteste geplant.
1: Im Friaul wird zurzeit die Bahnstrecke zwischen Udine und Tarvis erneuert. Sie muss deshalb immer wieder gesperrt werden, auch heuer im Sommer. Die Sperren betreffen sowohl Personenzüge als auch Güterzüge. Ein Teil der Transporte soll deshalb über den Brenner umgeleitet werden. Und mit Sonne und Wolken im Wechsel geht's durch den Nachmittag. Gleich hören Sie mehr dazu.
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4: Angenehmer Sonnenschein heute in Südtirol. Zwischendurch verdecken Wolken die Sonne. Sie hat aufgewärmt. In Bransol messen wir aktuell 28 Grad, in Lana 27, in Schlanders 29, in Bredau hat es 18 Grad und am Rittnerhorn 12. Gegen Abend kommt der Nordföhn auf. In der neuen Woche wird es schön sonnig und warm. 32, auch 33 Grad erwarten wir. Allerdings scheint die Sonne nicht ungetrübt, es ziehen immer wieder Wolken durch. So auch morgen am Montag.
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5: Schönen Nachmittag. Ja, wir Südtiroler, wir haben das echt voll drauf mit dem Holz. Wir sind gute Holzarbeiter, wir sind Top-Holzschnitzer und wir sind super Holzinstrumentenbauer. Einen Gitarrenbauer aus Bercher, den besuchen wir gleich in drei Hits.

0: willkommen, der Nachmittag Südtirol 1 hier am Wochenende. In Zeiten von Plastik, von 3D-Druckern ist sowas selbstgebautes aus Südtiroler Holz einfach toll. Zum Orgler aus Bercher nimmt Busterer Hölzer her und baut hochwertige Gitarren. Südtirol 1 Redakteur Lukas Augscheller schaut bei ihm vorbei.
1: Also hier riecht's nach Holz, wie bei jedem normalen Tischler, aber hier entsteht dann doch etwas Filigraneres. Tom, Gitarren bauen ist nicht ganz ohne, aber du hast ja schon Erfahrung.
2: Ja, mittlerweile bin ich, ja, seit 20 Jahren, dass ich angefangen habe damit.
1: Und du baust mit Südtiroler Holz. Das hat dann schon was, gell?
2: Absolut. Ich fühle mich natürlich privilegiert, dass ich den Zugang habe und da in der Region lebe, was einfach auch weltweit bekannt ist für die Fichte. Andererseits geht es darum, dass die Bäume auf eine gewisse Höhe wachsen, also oberhalb von 1400. Die müssen ein gewisses Alter schon mitbringen. Also der letzte Baum, den ich gefällt habe, der war schon 260 Jahre alt.
1: Und die werden ja in der richtigen Mondphase gefällt sogar. Das macht wissenschaftlich wirklich was aus bei Tonholz. Und bei dir bekommt dieses Holz definitiv neues Leben. Also Megagitarristen wie Manuel Randi, die spielen deine neuen Modelle ja auch.
2: Bin ich brutal dankbar, ja. Ich halte natürlich von Manuel extrem viel. Wir sind auch privat gut befreundet und sein Feedback ist logisch mega wichtig für die Entwicklung von den neuen Modellen.
1: Wenn wir schon von den Profis reden, also Anfängergitarren machst du hier ja wirklich keine, gell?
2: Nein, absolut nicht. Also die haben bestimmt einen stolzen Preis, sicherlich gerechtfertigt auch durch die Zeit, die man investiert für so ein Instrument. Das ist ein extrem hoher Materialeinsatz, aber logisch, das ist ein absolut stolzer Preis.
1: Ja, da geht es dann schon weit über 5000 Euro los, aber das ist Südtiroler Handwerkskunst mit über 100 Stunden Arbeit pro Gitarre. Also was hier am Ende rauskommt, ist mehr als ein normales Instrument.
0: Sehr, sehr cool. Einen kurzen Einblick in die Werkstatt von Tom gibt es auch auf Instagram auf unserer Seite in der Story. Einfach mal reinklicken.

0: Sonntag, hallo. Wenn wir mal kurz nichts Südtirol 1 hören, dann sind wir vielleicht radiomäßig bei Ö3 zu Gast und freuen uns über die Südtiroler Stimme Sigi Fink. Heute unser Gast in Feuer und Flamme. Mit Daniel Winkler hat er nicht nur über das Wettermachen gesprochen, sondern auch über die Heimat, den Familienhof, das Leben zwischen Wien und Südtirol.
1: Dein Dad, der lebt ja leider nicht mehr. Du hast ihm aber versprochen, dass du dich immer um euren Hof im Eisacktal kümmern wirst. Stimmt das so?
2: Ja, das stimmt. Aha. Im Moment helfen noch die Onkels, also Bruder von der Mama oder der Bruder vom Vater, weil er ist ja nicht mehr. Und ich, wenn ich halt einer komme, versuche halt da dann das Möglichste zu tun, wie mal Reben spritzen oder mal zu mahnen. Mhm. Ja, also zumindest einmal Landschaftserhaltung, weil mehr ist natürlich ja nicht möglich, neben den ganzen Jobs, was ich habe.
1: Das glaube ich immer auch. Ihr habt ja vor allem Weinreben, gell? Ist das dann genau dein Ausgleich zum Starleben in Wien?
2: Ja, es erdet schon, da kommt schon, ja, schon zum Erden und zum Batterien auftanken. Mhm. Doch, natürlich schaue ich mir dann irgendwo auch noch Zeit einzuteilen, mit den Kollegen auf die Alm zu gehen oder mal im Winter Skifahren zu gehen. Aber wahrscheinlich mit den wenigen Tagen, was ich habe, ist halt Priori der Bauernhof.
0: Ja, das ganze Interview als Podcast auch mal zum Nachhören.
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1: Ja, und noch kein Ende in Sicht. Dieser Sonntag hat noch so viele Sonnenstunden parat für uns. Und für einige sind ja auch schon die Sommerferien da oder ja fast da. Das feiern wir jetzt mit

0: Südtirol 1 am Sonntag. Gleich mit den 30 erfolgreichsten Hits der Woche. Der Südtirol 1 Hit Countdown mit Martin Bergmann. Ich bin Monika Gogel, wünsche Ihnen noch einen schönen Restsonntag.
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0: bin der Pepino B und das ist meine neue Sommersingle How Wonderful live aus Südtirol 1. 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
1: 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Zehn vor vier.
2: Grüne, Maßnahmen gegen Ansturm von Touristen greifen nicht. G7-Treffen, Sorgen vor Krawallen in Genf. Und Sonne und Wolken haben wir. Ich bin Gunde Bichler. Guten Nachmittag.
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2: Die Grünen kritisieren den neuerlichen Ansturm von Touristen auf die Dolomiten. Die grüne Gemeinderätin von Abtei und Tourismusexpertin Elide Musner sagt, auch heuer würden Motorradfahrer die Dolomitenpässe stürmen, würden sich riesige Touristenbusse über die Kurvenstraßen zwängen und die Dörfer verstopft sein. Die Maßnahmen, um den Ansturm einzuschränken, würden zu langsam gehen oder nicht greifen. Musner schlägt deshalb vor, die Touristen besser zu informieren und ihnen zu vermitteln, dass die Dolomiten kein Fangpark sind. Der rechtskonservative Politiker Roberto Vannacci lässt wieder aufhorchen. Der ehemalige General hat auf der Gründungsversammlung seiner Partei Futuro Nazionale in Rom gesagt, Femizid sei kein eigener Strafbestand, sondern ein Mord wie jeder andere auch. Italien hatte voriges Jahr Femizid als eigenen Straftatbestand eingeführt. Darunter versteht man die gezielte Tötung von Frauen und Mädchen aufgrund ihres Geschlechts. Vannacci ist in der Vergangenheit immer wieder aufgefallen mit rassistischen und homophoben Aussagen. Er hat auch Anhänger hier bei uns in Südtirol. Und jetzt zum Iran-Krieg. Es könnte bald eine Einigung zwischen den USA und dem Iran über ein Kriegsende geben. Sie wird schon seit langem angekündigt. Aber jetzt sprechen beide Seiten unter Vermittler Pakistan davon, dass das Abkommen bald unterzeichnet wird. US-Präsident Trump will das noch heute machen an seinem 80. Geburtstag. Der Iran hat das weder bestätigt noch dementiert, berichtet David Riemer.
3: Laut pakistanischem Außenministerium ist eine virtuelle Zeremonie zur Unterzeichnung für heute geplant. Ein möglicher Deal soll Ausgangspunkt für weitere Gespräche zwischen Washington und Teheran sein. Berichten zufolge soll die Waffenruhe um 90 Tage verlängert und der Startpunkt für Verhandlungen über das iranische Atomprogramm geschaffen werden. Aus Teheran kamen zuletzt optimistische Signale. Man sei noch nie so nah an einer Einigung gewesen, sagt ein Regierungssprecher.
2: Morgen beginnt in Evian in Frankreich ein G7-Gipfel. Es ist ein Treffen von Italien, Deutschland, Frankreich, Großbritannien, Kanada, Japan und USA. Und schon heute wollen in der nahegelegenen Stadt Genf Tausende gegen Kapitalismus, Ausbeutung und vieles mehr protestieren. Die Stadt ist deshalb im Ausnahmezustand. 7000 Sicherheitskräfte sind im Einsatz, Geschäfte, Hotels und Banken verbarrikadiert aus Angst vor Krawallen. Vor 23 Jahren hatten nämlich Demonstranten während des G7-Gipfels in Genf für chaotische Zustände gesorgt. Und ein paar Wolken sind aufgezogen, sie verdecken zwischendurch die Sonne. Gleich gibt's die weiteren Aussichten.
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2: Ein schöner und sonniger Junitag ist das heute. Ein paar Wolken ziehen immer wieder über den Himmel und es ist sommerlich warm geworden. 21 Grad hat es aktuell in Pfalz und Rednaun, 23 in Taufers im Münstertal, 30 Grad in Branzoll und 17 auf der Seisser Alm. Morgen Montag geht es so ähnlich weiter mit viel Sonnenschein. Zwischendurch tauchen ein paar dickere Quellwolken auf und die Temperaturen klettern auf 23 bis 30 Grad. So ähnlich geht es auch in den darauffolgenden Tagen weiter.
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6: Ein wunderschönes Wochenende. Herzlich willkommen hier bei uns zu den besten 30 Hits. Mitteldrinniger im Juni könnten wir nicht sein. Und letzte Woche auf der 1 hatten wir diesen Song von Robbie Williams.
7: Baby, I've been crazy all my life.
6: wunderbarer Song. Diese Woche allerdings schon wieder geschlagen, denn wir haben eine neue Nummer 1. Auch das natürlich ein wunderbarer Song, sonst wären die nicht auf der 1 gelandet. Taylor Swift hat auch einen wunderbaren Song, war schon mal auf der 1. Diese Woche reicht es allerdings nur mehr für Platz 30.

0: 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Bruno Mars diese Woche hier im Südtirol 1 Hit Countdown mit diesem Mega-Hit. Nur mehr gelandet auf Platz 29. Kein Plan B. Das klingt natürlich nicht gut, vor allem wenn die Eltern auf das Kind schauen und das Kind irgendwie was ganz Besonderes machen will und dann einfach das Ding durchzieht. Aber bei Nico Santos, da hat sich's halt total ausgezahlt.
1: Nee, hatte ich wirklich nie. Also seit dem Zeitpunkt, meine Eltern haben mir eine Michael Jackson Kassette gegeben, da war ich 3. Ab dem Zeitpunkt wusste ich, ich will nur das eine machen.
0: Also sind die Eltern selber schuld, wenn sie dem jungen Nico eine Michael Jackson Kassette kaufen. Dann wissen sie wenigstens, wo es gestartet ist, das ganze Ding. Inzwischen mal ist es gelandet hier bei uns im Südtirol 1 Countdown auf Platz 28, da steht der Nico Santos nämlich mit seinem Song All Time High.

Baby Goodbye. Alle Farben damit um 4 Plätze gefallen in dieser Woche hier im Südtirol 1-Hit-Countdown. Platz gemacht für einen ersten Neueinsteiger in dieser Woche. Und der kommt von Chris de Sarandi. Den haben wir kennengelernt als die Stimme bei Two Colors. Und diesem Song hier. Jetzt ist er ganz alleine zurück mit einem Solo-Song. Chris de Sarandi damit neu eingestiegen auf Platz 26 mit Good Old Days.

So klingt das Wochenende hier bei uns. Das ist der Südtirol 1 Hit Countdown. Ich bin Martin Bergmann und auf der 25 haben wir Ray Dalton und sein Song Blood Running ist schon die längste Zeit mit dabei. Fällt auch in dieser Woche ein bisschen um 4 Plätze bis auf die 25. Lady,

Seit letzter Woche neu mit dabei, diese Woche schon um 3 Plätze gestiegen. My Lucky Day von Milo hier im Südtirol 1-Hit-Countdown. Wenn Sie diesen Sound hier hören, kommen Sie wahrscheinlich direkt in Fußball-WM-Stimmung. Allerdings war das nicht, ist es nicht die aktuelle Hymne der aktuellen Fußball-Weltmeisterschaft, die an diesem Wochenende gestartet ist, sondern die Hymne der WM 2010, damals von Shakira. Und als ob es keine anderen Künstlerinnen auf der ganzen Welt gibt, Shakira ist auch für die neue WM-Hymne der aktuellen Fußball-Weltmeisterschaft verantwortlich und steigt damit neu ein hier bei uns auf Südtirol 1 auf Platz 23 mit Dai Dai.

wird uns ab jetzt ein bisschen öfter begleiten, dieser Song hier auf Südtirol 1 und natürlich auch im Fernsehen und überall dort, wo die Fußballweltmeisterschaft stattfindet, denn das war der offizielle Song. Dafür steigt auch neu ein in den Südtirol 1 Hit Countdown auf Platz 23. Shakira haben wir gerade gehört. Kevin Parker, das ist ein Ein-Mann-Projekt, der tritt allerdings nicht unter seinem Namen auf, sondern eben unter seinem Projektnamen Tame Impala. Und der Typ ist 40 Jahre jung und hat schon sein 5. Album veröffentlicht und man sieht, mit 40 kann man immer noch ein praktisch neuer Popstar sein, denn der ist seit kurzem mit dabei hier bei uns und steigt schon mal ganz gut auf. Um 2 Plätze bis auf die 22, Tame Impala mit Dragon.

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1: Swim BTS, damit unsere Nummer 18 hier auf Südtirol 1. Von Schulfreunden zu richtig großen Superstars. Das ist, klingt so wie ein Traum und das klingt natürlich nach all dem, was alle Jungs und Mädels, die irgendwann mal in der Mittel-Oberschule eine Band gründen oder anfangen aufzulegen als DJs, die wollen das natürlich erreichen, aber es klappt halt meistens nicht. Aber es ist dann doch gut, wenn es irgendwann mal bei irgendwem klappt, dann ist die Vision klar und dann weiß man, man kann es schaffen. Und The Bowser, die haben das geschafft. Das ist ein norwegisches Superstar-DJ-Trio. Die haben sich in der Schule kennengelernt und waren da richtig dicke Freunde und haben gesagt, zack, jetzt nehmen wir unseren Traum in Angriff und zack, hat's funktioniert. Natürlich nicht ganz so schnell, aber halt, ja, geht so in die Richtung wenigstens. The Bowser sind unser Südtirol 1-Hit-Tipp mit ihrem Song Magnetic und der klingt genau so.

End of Beginning. Joe, damit unsere Nummer 18 hier auf Südtirol 1. Das Album von Niall Horan, das werden wir uns in der nächsten Stunde reinziehen. Aber der hat ja auch noch, neben seines Albums, einen Song zusammen mit Miles Smith. Und damit steigen die beiden richtig gut auf. Um 5 Plätze geht's nach oben bis auf die 17 mit Dreyfus.

0: 10 vor 5.
1: Erste Rate der Gemeindeimmobiliensteuer fällig, bei Aufschub mehr zahlen. Wieder kommen im Trentino zwei Bergsteiger ums Leben. Und Sonne und Wolken wechseln sich ab. Ich bin Gunde Bichler. Guten Nachmittag.
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1: Übermorgen Dienstag fällt die erste Rate der Gemeindeimmobiliensteuer GIS für heuer an. Die Erstwohnung ist meistens ausgenommen. Wer verspätet zahlt, muss mit einem Aufschlag rechnen. In Bozen haben viele Immobilienbesitzer den Brief mit der Aufforderung für die GIS allerdings noch nicht bekommen. Die Gemeinde sei nicht schuld, sagt dazu Bürgermeister Corarati. Rund 30.000 Briefe seien vor einem Monat, also Mitte Mai, verschickt worden und würden zurzeit bei der Post liegen. Die Bürger könnten die GIS trotzdem zahlen, um keine Strafe zu riskieren. Schon wieder hat es ein tragisches Bergunglück gegeben, diesmal an der Grenze zwischen den Provinzen Trient und Vicenza. Am Monte Passubio sind heute zwei junge Bergsteiger abgestürzt und tödlich verletzt worden. Es sind eine 25-Jährige und ein 26-Jähriger. Sie sind zur Mittag an einer sehr ausgesetzten und gefährlichen Felsformation rund 100 Meter in die Tiefe gestürzt. Ein dritter Bergsteiger blieb unverletzt, er konnte den Notruf absetzen. In den vergangenen Tagen sind 7 weitere Menschen in den Alpen bei Bergunglücken ums Leben gekommen. Und jetzt zum Ukraine-Krieg. Die Ukraine wehrt sich immer heftiger gegen Russland und setzt empfindliche Gegenschläge. Heute haben Drohnenangriffe auf Russland Brände in Industrieanlagen ausgelöst. Unter anderem wurde ein Kraftstofflager getroffen, berichtet Ulf Mauder aus Moskau.
2: Der ukrainische Präsident Zelensky veröffentlichte stolz ein Video, auf dem eine brennende staatliche Ölreserve im Gebiet Jaroslawl zu sehen sein soll. Die Drohne fliegt da an eine Rauchsäule und kracht in ein Treibstofflager. Das sei die Antwort aus Kiew auf Moskaus Aggression, betonte Zelensky. Wegen der Attacken klagen inzwischen immer mehr Menschen hier in Russland über Schwierigkeiten beim Tanken, weil es teils Treibstoffengpässe gibt.
1: Der rechtskonservative Politiker Roberto Vannacci eckt wieder an. Der ehemalige General hat heute auf der Gründungsversammlung seiner Partei Futuro Nazionale in Rom gesagt, Femizid sei kein eigener Straftatbestand, sondern ein Mord wie jeder andere. Italien hatte diesen Straftatbestand voriges Jahr eingeführt. Unter Femizid versteht man die gezielte Tötung von Frauen und Mädchen wegen ihres Geschlechts. Vannacci ist in der Vergangenheit immer wieder aufgefallen mit rassistischen und homophoben Aussagen. Er hat auch Anhänger hier bei uns in Südtirol. Und es bleibt sonnig und warm auch in der neuen Woche. Gleich hören Sie mehr dazu.
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1: Der Sommer ist wieder da, die Sonne begleitet uns von früh bis spät und hat heute schon kräftig aufgewärmt. 28 Grad messen wir aktuell in Naturns, 29 in Salurn, 26 Grad in Oberfintel, 21 in Penz und 20 Grad am Carapaz. Immer wieder ziehen Wolkenfelder über den Himmel, die die Sonne zwischendurch verdecken. Die Herz-Jesu-Feuer heute Abend werden gut zu sehen sein. Und so schön sonnig und sommerlich warm geht es auch in der neuen Woche weiter. Es wird bis zu 32, auch 33 Grad warm. Morgen am Montag werden es 30 Grad.
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6: Herzlich willkommen zur Mitte-Juni-Ausgabe unseres Hit-Countdowns und wir haben die bessere Hälfte jetzt vor uns Richtung neuer Nummer 1, denn Robbie Williams ist schon mal nicht mehr ganz oben. Natürlich ist er noch ganz oben mit dabei, aber halt nicht mehr ganz an der Spitze. Mal schauen, wer ihn da abgelöst hat. Platz 15 geht erstmal an Somber, für den geht es um 2 Plätze nach unten mit Homewrecker.

0: sind immer für einen super Hit gut. One Republic mit Need Your Love diese Woche hier bei uns im Hit Countdown, unsere Nummer 14. Dieser nächste Künstler, der kennt sich bald selbst nicht mehr aus. In so vielen Bands hat er schon gespielt und so viele Projekte hatte er schon. Ottmar Schönach fing aus Gargazon, der war mit erstmal Teil der Band John's Revolution, dann nannte er sich The Shay, dann nannte er sich The Cakes, dazwischen war Jesus Christ Superfuss und für sein aktuelles Projekt ist er wieder in die Rolle Liquid Gas geschlüpft. Und auf seinen Weg nimmt uns der Ottmar jetzt mit.
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0: Er hat schon in vielen Projekten und Bands gespielt und Songs geschrieben. Angefangen bei John's Revolution.
2: Danach habe ich gemerkt, gewisse Songs gehen in eine andere Richtung. Und dann habe ich angefangen, eigene sogenannte Solo-Projekte oder andere musikalische Projekte zu lancieren, die anderen Songrichtungen bedienen.
0: Und das aktuelle Projekt ist eigentlich auch schon 16 Jahre alt.
2: Dann ist Liquid Gas schon eigentlich 2010 gestartet mit einem Album. Danach habe ich noch ein Album gemacht für Liquid Gas, dann habe ich lang nichts mehr gemacht, weil eben wieder eine andere Richtung dazwischen gekommen ist. Je nachdem, was dazu passt, entscheide ich mich, für welches Projekt es geeignet ist.
0: Ohne dich heißt der neue Song und da gibt es einen Twist in der Story.
2: Das macht für mich Songs spannend, aber man muss es sich öfter umlassen, man muss es ja bewusst umlassen, damit die draufkommen, was es geht.
0: Auch der Sound ist bei Ottmar immer besonders und anders.
2: Allem ein paar Instrumente vielleicht noch enthalten, die ein bisschen anders sind als die üblichen, die ein bisschen anders klingen. Nicht zu punchy, nicht zu grell, nicht zu brutal überproduziert. Also das ist mir wichtig, allem vorher sich schon das musikalische Kleid vorzustellen und dann in die Richtung zu arbeiten, wenn es um Aufnehmen, Produzieren und so weiter geht.
0: Und das aktuelle Ergebnis klingt so.

0: Liquid Gas hier im Backstage in dieser Woche mit seinem neuen Song. Und den ganzen Song hören Sie und sehen Sie heute auch im Backstage-Bereich auf Stolli.T. Und mehr zu Liquid Gas und Ottmar Schönaffinger eben aus Gargazon, das ist alles die gleiche Person, auch heute im neuen Dolomiten-Magazin in unserem Backstage-Bereich. Platz 12 im Südtirol 1Z-Countdown geht ganz kurz und bündig an Dermot Kennedy und seinen Song Funeral.
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ein wunderschönes Wochenende. Schön, dass Sie mit dabei sind. Wir sind in den Top 10 hier im Südtiroler Countdown und haben da jetzt zur Eröffnung unserer besten 10 Hits Louis. Die steigt rein. Um 2 Plätze geht's auf die 10 mit Red Eyes.

0: So easy to fall in love. Olivia Dean, diese Woche hier bei uns im Südtirol 1 Hit Countdown. Und damit ist sie eine der Aufsteigerinnen, denn sie steigt um einen Platz bis auf die 9. Viele kennen Niall Horan vielleicht noch als Mitglied der Boyband One Direction, aber der ist auch schon lange solo unterwegs. Der hat sein 4. Soloalbum Dinner Party gerade veröffentlicht und da geht er bewusst einen ganz anderen Weg. Statt großer Pop-Hymnen gibt's warme Gitarren, viel Gefühl und Geschichten aus eben seinem echten Leben. Und der Titel Dinner Party kommt nicht von ungefähr. Seine Freundin Amelia, die hat er nämlich tatsächlich auf einer Dinner Party kennengelernt und hat das dann gleich vertont.
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0: Wer bei Niall Horan auf den nächsten großen Superhit wartet, der könnte überrascht sein, denn den gibt's hier vielleicht gar nicht. Dinner Party ist kein Album, das laut um Aufmerksamkeit bittet. Es ist eher eines, das man sich in Ruhe anhört und

Mittelpunkt steht die Geschichte, wie Horan seine Freundin kennengelernt hat, aber er macht daraus kein schnulziges Liebesalbum. Es geht genauso um Erinnerungen, Abschiede und die Menschen, die unser Leben verändern können. Musikalisch setzt er auf einen deutlich natürlicheren Sound. Weniger Hochglanzpop, mehr echte Instrumente, mehr Platz für seine Stimme. Alles wirkt warm, direkt und angenehm ungekünstelt.

Nicht jeder Song bleibt sofort hängen. Vor allem in der Mitte verliert das Album etwas an Spannung. Trotzdem bleibt die Grundidee stark und zieht sich konsequent durch die Songs. Niall Horan versucht nicht, sich neu zu erfinden oder Trends hinterherzulaufen. Und genau das macht dieses Album so sympathisch. Deshalb gibt's von mir nicht überragende, aber immer noch gute 4 von 5 Album-Checkpoints. Martin Bergmann, Südtirol 1 Musikredaktion.

New Religion, Bebe Rexha und Faithless diese Woche um nichts gestiegen und auch um nichts gefallen, einfach die 8, genauso wie letzte Woche. Holly Humberstone, für die geht's um einen Platz nach unten, aber der tut nicht wirklich weh, denn sie bleibt in den Top 10 und da passiert wahrscheinlich in den nächsten Wochen noch was, denn der Song ist richtig gut. Holly Humberstone mit To Love Somebody auf der 7.

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10: Und mit einer neuen Nummer 1. Das ist das Spannendste an dieser ganzen Geschichte und an diesen nächsten 20 Minuten. Denn Robbie Williams mit All My Life ist nicht mehr ganz oben. Mal schauen, wer den davon Platz 1 verdrängt hat. Inzwischen mal haben wir Alex Warren und Fever Dream auf Platz 5. Der war ja auch schon mal auf der 1 letzte Woche. 2 diese Woche in Platz 5.

Gleich zwei Michaels haben wir jetzt hier in diesen Gegenden, hier im Südtirol 1 Hit Countdown. Den Michael Patrick Kelly, den haben wir gerade gehört. Mit seinem Song Run Free ist der unsere Nummer 4. Und den Michael Schulte, den hören wir jetzt auf der 3. Genau wie letzte Woche, Platz 3 für ihn und seinen Song 5A.

ist sie, die Nummer 1 von letzter Woche. Robbie Williams mit All My Life. Diese Woche geschlagen auf Platz 2. Jetzt bleibt eine Frage. Wer hat es geschafft, Robbie Williams zu verdrängen und sich die 1 zu schnappen? Natürlich, da braucht es ein paar Namen. Und zwar gleich ganze 2. Und da richtig große auch noch. Und zwar die von Jennifer Lopez und von David Guetta. Die haben nämlich mit ihrem Song Save Me Tonight abgeräumt diese Woche hier bei uns auf Südtirol 1. Ich bin Martin Bergmann. Das waren schon wieder die besten 30 Hits. Ich wünsche Ihnen noch ein wunderschönes Wochenende, einen schönen Abend und genießen Sie erstmal diese 3 Minuten Superhit von Jennifer Lopez und David Guetta. Save me tonight und tschüss.

0: 10 vor 6.
1: Erste Rate der Gemeindeimmobiliensteuerfällig, Post in Bozen im Verzug. Schweizer sind gegen Obergrenze der Einwohnerzahl. Und es bleibt sonnig und warm. Ich bin Gunde Bichler. Guten Abend.
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1: Übermorgen Dienstag wird die erste Rate der Gemeindeimmobiliensteuer GIS fällig. Wer verspätet zahlt, muss mit einem Aufschlag rechnen. In Bozen haben viele Immobilienbesitzer den Brief mit der Aufforderung für die GIS allerdings noch nicht bekommen. Die Gemeinde sei nicht schuld, sagt dazu Bürgermeister Corarati. Die Briefe seien vor einem Monat, also Mitte Mai, verschickt worden und würden derzeit bei der Post liegen. Die Bürger könnten die GIS trotzdem zahlen, um keine Strafe zu riskieren. Wieder hat es ein tragisches Bergunglück gegeben, diesmal an der Grenze zwischen den Provinzen Trient und Vicenza. Am Monte Passubio sind heute zwei junge Bergsteiger im Alter von 25 und 26 Jahren abgestürzt und tödlich verletzt worden. Die beiden sind zum Mittag an einer sehr ausgesetzten und gefährlichen Felsformation rund 100 Meter in die Tiefe gestürzt. Ein dritter Bergsteiger blieb unverletzt, er konnte den Notruf absetzen. Insgesamt sind seit Freitag 9 Bergsteiger in den Alpen ums Leben gekommen. Die Schweizer lehnen eine Obergrenze der Bevölkerungszahl ab. Bei einer Volksbefragung heute haben sich 55% der Beteiligten dagegen ausgesprochen, dass die Einwohnerzahl auf 10 Millionen begrenzt wird. Die Rechtskonservativen hatten die Beschränkung vorangetrieben. Sie wollen vor allem die Einwanderung begrenzen. Aktuell leben 9 Millionen Menschen in der Schweiz, darunter ca. 340 Italiener. Christiane Ölrich ist in der Schweiz.
2: Am Ende ist das Ergebnis doch recht deutlich. Die Schweizer wollen die Migration nicht mit einem künstlichen Bevölkerungsdeckel begrenzen. Was aber klar ist, das Thema bleibt. Viele Menschen sind besorgt über die Zahl der Ausländer im Land. Der Wirtschaftsverband sagt, man müsse das Inlandspotenzial besser ausschöpfen, heißt durch Aus- und Weiterbildung, damit weniger Fachkräfte aus dem Ausland rekrutiert werden müssen.
1: Zum Sport. Die Spannung für deutsche Fußballfans steigt. Heute greift die deutsche Nationalmannschaft in die Fußball-Weltmeisterschaft ein. Sie tritt am Abend in Houston gegen WM-Neuling und Fußballzwerg Curaçao an. Alle erwarten sich einen klaren Sieg. Anpfiff ist um 19 Uhr. Und in der Formel 1 feiert Rekordweltmeister Lewis Hamilton heute seinen ersten Grand Prix-Sieg für Ferrari. Der Brite hat in Barcelona das Rennen für sich entschieden vor Landsmann George Russell im Mercedes. Dritter wurde Weltmeister Lando Norris im McLaren. Und die neue Woche wird sonnig und sommerlich warm. Gleich hören Sie mehr zum Wetter.
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1: Mit einer freundlichen Mischung aus Sonne und Wolken geht's in den Sonntagabend. Bei den Herz-Jesu-Feuern heute wird es noch angenehm mild sein. In Völs hat's aktuell 19 Grad, in Brax 21, am Ritten 25, am Gantkofel 20 und in Leifers 29 Grad. Auch in der neuen Woche gibt's viel Sonnenschein und ein paar Wolken. Es bleibt warm. Morgen Montag bilden sich vor allem am Nachmittag dicke Quellwolken. Regnen wird es nicht. Die Temperaturen klettern auf 23 Grad in Sterzing und 30 in Bozen. Gegen Mitte der Woche sind auch 33 Grad möglich.
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